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Olli, schönen guten Morgen um 5.42 Uhr. Deine Morning Show mit Max läuft. Top Vibes und Top Music für dich am Freitag. Heute zum New Music Friday mit neuer Mucke von Taylor Swift. Nico Santos und Glockenbach, alles bei mir bis 10 in der Show und noch ganz viel mehr. Kurz nach 7:30 Uhr, das schnellste Release-Radar Thüringens. Mein New Music Quickie, alles was heute neu rauskommt, kriegst du direkt bei uns in der Playlist.

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3: Kurz vor sechs, Wettercheck zum Freitag. Es wird richtig nice heute und am Wochenende. Heiter bis wolkig die ganzen nächsten Tage. Heute bis zu 20 Grad, morgen schon bis zu 24 Grad. Und dann gehen die Temperaturen immer weiter hoch. Mit viel Sonne, Montag sogar 27 Grad für dich drin. Und alles, was sonst vom Weekend wichtig ist, gibt's jetzt mit Hannes.
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4: Guten Morgen. Die Fußballnationalmannschaft hat unter dem neuen Bundestrainer Jürgen Klopp gegen die Niederlande ein 1:1 Unentschieden erreicht. Das deutsche Team konnte in der ersten Halbzeit durch Metscher vorlegen. Der Ausgleich durch Gakpo fiel dann erst in der 92. Minute, war aber sehenswert. Am Sonntag steht in Augsburg das erste Heimspiel der Nationalelf gegen Griechenland an und die Kameras werden dann wohl wieder viel auf Jürgen Klopp gerichtet sein. Großer Gasalarm in Greiz gestern Abend. Wegen eines Lecks in einer Gasleitung war in mehreren Stadtteilen die Versorgung abgestellt. Die Polizei musste den Bereich weiträumig absperren. Etwa 50 Anwohner mussten ihre Wohnung verlassen. Auch eine angrenzende Bahnstrecke war betroffen. Gegen 22.30 Uhr hatte der Versorger dann das Leck gefunden. Die Sperrung konnte wieder aufgehoben werden. In Österreich ist die Leiche einer vermissten Frau aus Thüringen gefunden worden. Die 58-Jährige war offenbar am Dienstag bereits bei einer Wanderung im Kaisergebirge in Tirol rund 80 Meter in die Tiefe gestürzt. Die Frau stammt aus dem Saale-Holzland-Kreis. Sie hatte Urlaub in Going am Wilden Kaiser gemacht.
3: Danke, Hannes. Genau um 6. Radio Top 40 ist hier. Wir schauen noch fix auf die Straßen. Panzerblitzer A38 in Richtung Nordhausen, Auffahrt Dreieck Südharz. Erfurt, Mainzer Hofplatz, Weilbach Richtung Waldorf für Bushalte

0: einmal am Goetheplatz. Sonst Vorsicht, eine Meldung A4 Richtung Frankfurt zwischen Eisenach Ost und Eisenach West, kaputter LKW auf dem Standstreifen. Hast du sonst was gesehen? Dann beam's rüber, 0800, dann die 5 99 19 99. Anruf, WhatsApp, geht beides. Oder ganz easy über die kostenlose Radio Top 40 App. Gute Fahrt! Good morning.
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0: Woo! Es ist Freitag, 1:06, letzte Schicht der Woche wuppen wir gemeinsam. Du weißt Bescheid, mit neuer Mucke zum New Music Friday immer alle neuen Releases instant in deiner Lieblingsplaylist hier bei Radio Top 40. Ich habe in meiner Show neue Mucke von Nico Santos für dich gleich kurz nach 6:30. Außerdem ist Taylor Swift mit dabei um 7:45 und auch eine neue Glockenbach-Nummer, alles in voller Länge. Und natürlich noch in meinem New Music Quickie 7:45 das schnellste Release-Radar Thüringens mit allem, was heute neu rausgekommen ist. Dich irgendwie durch lange Playlisten suchen? Brauchst du überhaupt nicht. Wir droppen dir die echten Perlen instant hier in der Playlist. Und auch Kohle gibt's heute um 7:15 wieder bei Dein Fuffi für. Wie viel im Jackpot ist, das sage ich dir gleich nach 3 Tracks und auch wie es funktioniert. Vorher gibt's erstmal Mucke zum bisschen wach werden. Cat's Eye mit Animal macht den Anfang für den Freitag. Schönen guten Morgen.

0: Du kannst tausend Dinge am Freitag tun, die dir dein Wochenende irgendwie geiler machen. Aber sind wir ehrlich, so ein bisschen extra Kohle vorm Weekend wäre schon nice, oder? Give me the cash.
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0: Ja, so wie bei Andreas aus Erfurt gestern.
1: Cool, vielen Dank.
0: Der hat sich gefreut über seinen Fuffi. Deal ist simpel. Jeden Tag kurz nach 7, kurz nach 16 Uhr hast du die Chance, hier einfach ganz easy anzurufen. Unter der 0800, dann die 599 1999. 50 Fragen haben wir immer frisch für dich zusammengestellt, von leicht bis schwer alles dabei. Du sagst uns, welche du beantworten willst und zack, gehört die Kohle dir. Frage richtig, instant Kohle bei dir. Frage falsch, wächst unser Jackpot um 50 Tacken. Bei Andreas aus Erfurt ging es gestern um diese Frage hier.
2: Was verderben sprichwörtlich viele Köche?
1: Den Brei.
2: Bist du jemand, der auch gerne mal den Brei verdirbt?
1: Ja.
2: Ja? Im übertragenen Sinne oder schon so in der Küche?
1: In beiden wahrscheinlich.
2: Okay. Du hast auf jeden Fall recht. Das stimmt.
1: Cool. Vielen Dank.
0: Du merkst es, so einfach kannst du dir bei uns Kohle klären. Heute kurz nach 7 deine nächste Chance. Dann einfach anrufen. 0800, dann die 5, 99, 1999. Und dir kurz vorm Weekend nochmal fett Kohle klären. Dein Fuffi für kurz nach 7 hier bei Radio Top 40.

0: Also realer wird's, glaube ich, nicht mehr mit GTA 6, denn jetzt gibt's ein riesengroßes Schild direkt in Miami.
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0: Denn auf der Miami Heat Arena, direkt in Miami, will Rockstar, also der Hersteller von GTA 6, knapp 1 Million US-Dollar investieren, um dort ein riesengroßes Vice-City-Schild auf dem Dach zu installieren. Die Wahl des Standorts, ja, die ist natürlich genau deswegen entstanden, weil Vice City ja nach dem Ebenbild von Miami gestaltet ist. Alle Gamer, die GTA 5 gezockt haben, die wissen ganz genau, dass du dich auch ganz, ganz easy zurechtfindest, wenn du mal in Miami Urlaub machst. Alle, die es noch nicht gezockt haben, diesen Insider müsst ihr euch unbedingt mal von jemandem erklären lassen, der Gamer ist. Also GTA 6 jetzt auch als riesiges Schild dann bald in Miami vertreten mit einem riesengroßen Vice City Schild auf dem Dach der Miami Heat Arena. Und weißt du, was noch bald im Real Life bei dir in der Bude steht? Deine nagelneue PlayStation 5 inklusive dem Game GTA 6. 19. November kommt's raus. Jeden Tag gibt's hier neues Klugscheißerwissen to go. Und nicht mehr lange und wir droppen dir eine PlayStation 5 und das Game GTA 6. Stay tuned.
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0: Lisa laufen. Priceless. Kurz vor 7 hier ist Radio Top 40. Schönen guten Morgen. Der geilste mit am Start ist zum Freitag. Kleiner Ausblick auf die nächste halbe Stunde. Musikalisch mit Move Into the Sun von Ügel. Und außerdem habe ich neue Mucke für dich. Zum New Music Friday von Nico Santos. Classic heißt sein neuer Track. Mindestens genauso funky wie bei Maroon 5 gerade. Kriegst du gleich das erste Mal im Radio. Bleib dran.
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0: Der Herbst echt von seiner besten Seite. Heute bis zu 22 Grad, am Wochenende bis 25 Grad, Montag und nächste Woche dann sogar bis 27 Grad, denn dazu trocken und immer wieder sonnig. Kurz nach 6:30 haben wir es, wir schauen gleich noch auf die Straßen. Vorsicht auf der A4 Richtung Frankfurt zwischen Eisenach Ost, Eisenach West, kaputter LKW auf dem Standstreifen. Und B247 Kathleenburg Richtung Gotha in Mühlhausen zwischen Dachrieden und Mühlhausen. Dichter Verkehr, hier brauchst du heute Morgen ca. 10 Minuten länger. Hast du sonst was? Her damit. 0800, dann die 5, 99. 1999, Anruf, WhatsApp. Gib beides. Gute Fahrt. Good morning.
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0: Guten Morgen, gleich zum New Music Friday, das neue Ding von Nico Santos. Classic heißt es, Funky Beats für deinen Freitag und heute ist Tag der europäischen Sprache. Und damit du dich demnächst im Restaurant deines Vertrauens so richtig beliebt machen kannst, habe ich ganz besondere Gäste im Studio, die dir verraten, wie du beim Dönermann oder beim Italiener mal so richtig punkten kannst bei deiner Bestellung. Mehr dazu in der Viertelstunde, jetzt Mucke von Ugel. Das ist Moving to the Sun, um kurz nach 6:30. Schönen guten Morgen.

0: einmal bitte kurz Hand heben, wer auch meint, dass der Freitag der geilste Wochentag ist? So, jetzt, wo wir das geklärt haben, können wir den Freitag noch ein bisschen geiler machen.
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0: Freitag ist Mucketag bei uns. New Music Friday ist angesagt, die neuesten Releases zuerst hier in deiner Lieblingsplaylist. Es klingt ein bisschen wie Maroon 5. Nein, es ist Nico Santos. Richtig, richtig geiles Ding.

Das Ding ist auf Mallorca entstanden. Blick aufs Meer, diese Leichtigkeit, wenn du am Strand aalst, mit Spaßgetränk in der Hand, Handtuch unter dir, Füße im Sand. Und wenn dieser Track jetzt gleich läuft, hast du genau 2 Minuten 38 Zeit, dich mental vom Frühstückstisch oder aus dem Auto auf dem Weg zur Arbeit direkt an den Strand von Mallorca zu beamen und einfach nur genießen auf dem Montagmorgen um 6.40 Uhr. Nico Santos Classic, heute rausgekommen, instant in deiner Playlist. Kriegt sie jetzt hier bei Radio Top 40. Max hier, moin.

0: 7. Gerade zur Vordies hier deine Morning Show mit Max. Morgen ist ein besonderer Tag für alle Sprachenwarnis. Es wird international zum Tag der europäischen Sprache. Und wer da heute seinen Kids schon was beibringen kann, Shoutout an das Salzmann-Gymnasium in Schnepfenthal. Dort haben uns gestern 4 Schülerinnen und Schulleiter Jan hier im Studio besucht. Und es wirkte wirklich wahnsinnig international. Ich hatte selten so viel Multikulti bei mir hier im Studio, denn wir haben über so viele Sprachen geschnackt. Wie gesagt, morgen Tag der europäischen Sprache. Jetzt ist morgen Samstag, macht sich für ein Gymnasium schlecht. Deswegen gibt's heute schon an Salzmann-Gymnasium in Schnepfenthal tolle Aktionen.
1: Das wird so laufen, dass die Viertklässler von ganz vielen Grundschulen aus der Umgebung, aus Thüringen, zu uns kommen. Und die werden betreut, also von größeren Schülern. Die sind dann, ich habe es mir hier aufgeschrieben, die Bienen, Frösche, Igel und Käfer. Ja, die müssen sich dann einwählen. Und dann schnuppern die in diese ganzen Fremdsprachen rein. Also die werden Japanisch, Französisch, Spanisch, Italienisch, Chinesisch, Russisch und Arabisch kennenlernen.
0: Richtig geile Sache. Kurzfristig vorbeikommen geht auch, nur vorher dort mal durchklingeln und sagen, wie viele Leute noch kommen, damit es ein kleines bisschen Überblick gibt. Und wie gesagt, nicht nur Schulleiter Jan war am Start, er hatte auch noch 4 Schülerinnen mit dabei von 9. bis 11. Klasse, die also sprachenmäßig absolut krass drauf sind. Und da konnte ich mir eins nicht nehmen lassen. Du kennst das, du gehst zum Dönermann deines Vertrauens, du nennst ihn seit Jahren Bruder, du kennst seine Familie, er kennt dich, er weiß, was du in der Schule machst, wie dein Studium läuft und Co. Aber du willst jetzt ein bisschen flexen und du willst mit ein bisschen Arabisch um die Ecke kommen. Kannst du ab jetzt? Denn das wurde mir genau erklärt.
2: Also man könnte für Hallo Marhaba sagen und für Tschüss dann Masalama.
0: Oder so, wie geht's dir?
2: Wie geht's dir heißt Kefa Haluki, wenn es eine Frau ist, und wenn es ein Mann ist, Kefa Haluka.
0: Mir geht's gut, wenn er zurückfragt?
2: Anna Bichaya.
0: So, Dönermann-Crashkurs auch abgehakt. Weißt du also ganz genau Bescheid, wenn du das nächste Mal so richtig flexen willst bei deinem Dönermann. Merhaba und Kefa Haluki, wenn es dir gut geht. Und nee. Ach, ihr merkt schon, das mit dem Arabisch ist nicht so meins. Kriegst du alles. Auf bald auch auf radiotopfoli.de. Was wir noch alles mit den Mädels und mit Jan vom Salzmann-Gymnasium in Schnepfenthal gequatscht haben, bald bei uns auf der Homepage als Podcast. Jetzt aber erstmal Mucke von Mako und den Chainsmokers.
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1: Radio 40 hier. Gleich mit James Hype in der Playlist Serotonin. Um kurz nach 7 außerdem deine Chance, dir wieder einen Fuffi zu klären. Unbedingt dranbleiben, kurz nach 7 anrufen, 0800, dann die 5, 99, 19, 99. Zack, gehören 50 Euro ganz easy dir. Und du hast fürs Wochenende, egal was du vorhast, ein bisschen extra Kohle.
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1: Das Wetter heute und die nächsten Tage sieht so nice aus. Frühherbst at its best, beziehungsweise fast schon Spätsommer. Heute bis zu 22 Grad, viel Sonne, kein Regen, geht die nächsten Tage so weiter. Wird sie tagtäglich wärmer, am Montag sind wir dann schon bei 27 Grad angekommen. Und alles, was sonst vom Wochenende wichtig ist, gibt's jetzt mit Hannes.
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6: Guten Morgen. Im ersten Spiel unter dem neuen Bundestrainer Jürgen Klopp hat die deutsche Fußballnationalmannschaft gegen die Niederlande unentschieden gespielt. Beim Nations League Auftakt trennten sich beide Mannschaften 1:1. Beim deutschen Team lief noch nicht alles rund, aber die Kampfbereitschaft war da, freute sich Bundestrainer Klopp anschließend bei RTL.
7: Es war für ein erstes Spiel, war so viel dabei, womit wir super arbeiten können, und genau das ist meine Meinung.
6: Am Sonntag trifft die Nationalmannschaft in Augsburg auf Griechenland. Der Bundestag soll heute über den neuen Tankrabatt abstimmen. Die Regierung will damit die Autofahrer wegen der hohen Spritpreise entlasten. Von Anfang Oktober bis Ende Dezember sollen die Steuern auf Benzin und Diesel um 17 Cent je Liter sinken. Direkt nach der Abstimmung im Parlament geht der Entwurf dann noch in den Bundesrat. In einem Kloster in Jaroslaw im Südosten Polens sind gestern mehrere Menschen mit einem Messer angegriffen worden. Laut Polizei wurden ein Mensch getötet.

0: getötet und 4 weitere verletzt. Kurz nach der Tat konnte ein 31-jähriger Ukrainer als Tatverdächtiger festgenommen werden. Er soll aus Deutschland eingereist und auf dem Weg in die Ukraine gewesen sein.
1: Danke, Hannes. 7:01. Radetour vor, dies hier noch alle News von den Straßen. Blitzer zwischen Salomonsborn und Erfurt-Marbach in der 60er-Zone. Vorsicht auf der A4 Richtung Frankfurt zwischen Eisenach-Ost und Eisenach-West. Hier kaputter LKW auf dem Standstreifen. Kreis Schmalkalden-Meiningen zwischen Oberhof und Zeller-Mehlis. Ein langsam fahrender PKW ohne Beleuchtung. Da ist scheinbar was an der Karre kaputt. Macht dort langsam. Und Kreis Saalfeld-Rudolstadt zwischen Gräfenthal und Zupten. Vorsicht, Behinderung nach einem Wildunfall in der Kurve. Hast du sonst was? Dann her damit. 0800, dann die 5, 99, 1999. Anruf, WhatsApp, geht beides. Oder ganz easy über die kostenlose Radio Top 40 App. Gute Fahrt! Good morning.
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1: Schönen guten Morgen. 7:02 und da heißt es gleich in knapp 8 Minuten wieder.
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1: Genau, du klärst dir wieder 50 Tacken, so wie Andreas aus Erfurt gestern Nachmittag. Wofür die Kohle?
5: Mein Kleiner, der kann im Auto sitzen, hat morgen Geburtstag. Dafür wahrscheinlich direkt.
1: Na so, dann herzlichen Glückwunsch an der Stelle an den Junior. Wenn du dir auch dein Fuffi kurz vorm Wochenende klären willst, ruf mich jetzt an. 0800, dann die 5, 99, 1999. Mir eine unserer 50 Fragen beantworten, ist sie richtig, geht instant 50 Tacken in deine Tasche. Jetzt anrufen. 0800, dann die 5, 99, 1999 und ihr bisschen extra gehalten.

0: Robin mit I Run um 10 Minuten nach 7 auf dem Freitag. Deine Chance, dir deine Finanzspritze zu klären, kurz vorm Weekend. Hier liegt ein Fuffi rum für dich. Dein Name steht drauf. Und die WhatsApp-Leitungen, die Telefonleitungen sind voll. Schönen guten Morgen, wer ist denn da?
1: Ja, guten Morgen, hier ist die Melanie aus Gera. Give me the cash.
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1: Ich zieh gerade um tatsächlich.
0: Oh,
1: Ja, da muss man ein bisschen hin und her fahren und da wäre Sprit ganz geil.
0: Das stimmt. Oder für deine Umzugshelfer ein paar schöne Brötchen schmieren und vielleicht noch einen Kasten Spaßgetränk.
1: Das ist auch eine gute Idee, ja.
0: Ich glaube, da kommst du mit 50 Tacken ordentlich weit. Nur eine einzige Frage steht dir jetzt im Weg. 50 Stück habe ich im Angebot. Du kannst frei entscheiden, welche du haben willst. Von leicht, mittel und schwer ist alles dabei. Welche willst du?
3: Frage Nummer...
1: Dann nehmen wir die Nummer 16.
0: Eine Kategorie Mittelfrage. Du hast 5 Sekunden Zeit, sie mir zu beantworten. Wie sicher fühlst du dich in der Filmwelt?

0: Schwierig.
1: Schwierig. Na gut, okay. Ich drück dir auf jeden Fall die Daumen. 5 Sekunden für folgende Frage. Welcher Schauspieler spielt Forrest Gump?
0: Oh, wie heißt er denn? Hm?
1: Ja? Oh. Genau, das ist die Frage. Los, komm, schnell. Sag, irgendein Schauspieler.
0: Scheiße.
1: Oh, Melanie.
0: Nee, ich komm's halt nicht drauf.
1: Die Zeit ist vorbei. Tom Hanks wär's gewesen.
0: Ja, danke. Scheiße, bleib doch.
1: Melanie, das Leben ist wie eine Schachtel Pralinen. Man weiß nie, was man bekommt. Ne?
0: Ja, super geiler Film, aber ich bin absolut nicht auf den Namen gekommen.
1: Mann, in der Pralinschachtel diesmal keine 50 Euro, aber an der Stelle finde ich das wirklich lieb von dir. Damit ermöglichst du heute Nachmittag jemanden 100 Euro zu gewinnen.
0: Ja, gerne.
1: Wir müssen das alles positiv sehen, meine Liebe. Ich wünsche dir trotzdem ein zauberhaftes Wochenende und einen schönen Freitag. Genieß das schöne Wetter und ganz viel Spaß beim Umzug.
0: Dankeschön.
1: Ciao.
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1: Tja, mal gewinnst du, mal verlierst du. Schade für Melanie aus Gera. Heute Nachmittag kurz nach 16 Uhr bei Lukas. Last Minute vorm Weekend deine Chance auf 100 Euro. Top Vibes und Top Music jetzt für dich, Dave und Tams mit dem Rain Dance.
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0: und mit Trippin um kurz vor halb acht. Schönen guten Morgen, gleich in der Playlist. Von ihm haben wir heute auch schon neue Mucke gehört. Classic, Nico Santos, Why Don't You Stay, kriegst du gleich. Und sie ist back. Taylor Swift mit neuer Mucke. Patient Zero, gleich zuerst in seiner Radio Top 40 Playlist. Und mein New Music Cookie, das schnellste Release, war natürlich übrigens alles, was heute Wichtiges an neuer Mucke rausgekommen ist. Gleich in der nächsten halben Stunde. Bleibt dran.
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Vereinzelt ein paar Wolken, du bleibst aber trocken heute und die nächsten Tage über 20 Grad heute schon drin. Wochenende bis zu 25 Grad und Montag dann sogar 27 Grad einfach. Kurz nach 7:30, jetzt noch alle News von den Straßenblitzer zwischen Salomonsborn und Erfurt-Marbach und neuster Panzerblitzer A38 in Richtung Nordhausen, Auffahrt Dreieck Südharz. Sonst nur eine Meldung, Kreis Saalfeld-Rudolstadt zwischen Gräfenthal und Zupten, Behinderung nach einem Wildunfall in der Kurve. Hier bitte vorsichtig fahren. Hast du sonst was gesehen? Dann beam's rüber. 0800, dann die 599 1999. Anruf, WhatsApp, geht beides. Gute Fahrt dir und freu dich auf diese halbe Stunde. Das volle Musikpaket an neuer Mucke, was heute zum New Music Friday rausgekommen ist. Gleich mein New Music Quickie und wie versprochen die neue Nummer von Taylor Swift. Das Ganze in knapp 13 Minuten. Bleib dran, schönen Freitagmorgen dir. Max am Start.

0: 24/7. Think About Us. Schönen guten Morgen am Freitag. Gleich ganz genau 10 Minuten nach 7:30. Höchste Zeit mal auszuchecken, was die Artists heute so rausgebracht haben.
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0: Dein Versprechen zum Freitag, die neuesten Tracks instant in der Playlist. Wenn Artists releasen, kriegst du es instant hier bei Radio Top 40. Das schnellste Release-Radar Thüringens schmeißen wir jetzt an. Neue Mucke von Charlie XCX und Madonna. Was eine Kombi. Dance Teria After Hours. Gibt mir krasse Lady Gaga-Vibes auch irgendwie, aber passt halt auch super zu Madonna. Weiter geht's.

0: zum Freitag frisch released. Und über eine Lady quatscht natürlich heute wieder die ganze Welt. Taylor Swift is back mit neuer Nummer. Ihren neuen Track Patient Zero kriegst du hier auch gleich in voller Länge nach zwei Tracks. Bleib dran.
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0: Na, was kommt dir in den Sinn, wenn ich dir sage Patient Null? Da denken wir doch direkt wieder alle zurück an 2020, als wir alle Masken tragen mussten. Keine Sorge, hier gibt's jetzt aber keine Corona-Flashbacks.
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Kurz nach 7:45 gibt's neue Mucke. Von Taylor Swift. Patience Zero heißt das neue Teil. Sie hat schon die ganze Zeit auf Instagram einen Countdown laufen gehabt. Jetzt am Wochenende, am Sonntag, kommt noch das offizielle Musikvideo dazu. Das ganze Netz spricht wieder über sie. Dieses Jahr ja große Hochzeit mit Travis Kelce. Und trotzdem hat sie noch Zeit, nebenbei neue Mucke zu machen. Und ich wette mit dir, wir kriegen 2026 noch ein neues Album von ihr. Bin ich ganz, ganz sicher. Kriegst du dann natürlich zuerst hier bei Radio Top 40. Heute aber erstmal zum New Music Friday. First things first, die neuesten Releases zuerst bei uns. Jetzt Patient Zero von Taylor Swift. Top Vibes, Top New Music für deinen Freitag. Kurz nach 7:45 ist es. Max für dich am Start. Das ist einer zum Lautdrehen.

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4: Ja, ich weiß, man mag es kaum glauben, wenn man gerade eine Wetter-App aufmacht, aber ja, das Wetter wird jetzt und am Wochenende und auch nächste Woche nochmal richtig spätsommerlich. Wir kriegen am Wochenende Temperaturen bis 25 Grad, Montag 27 Grad, heute auch über 20. Dazu viel Sonne und wir bleiben trocken die nächsten Tage. Alles, was sonst vom Weekend wichtig ist, kriegst du außerdem jetzt von Hannes.
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5: Guten Morgen. Die Fußballnationalmannschaft hat unter dem neuen Bundestrainer Jürgen Klopp gegen die Niederlande ein 1:1 Unentschieden erreicht. Das deutsche Team konnte in der ersten Halbzeit durch Metscher vorlegen. Der Ausgleich durch Gakpo fiel dann erst in der 92. Minute, war dann aber sehenswert. Am Sonntag steht in Augsburg das erste Heimspiel der Nationalelf gegen Griechenland an und die Kameras werden dann wohl wieder viel auf Jürgen Klopp gerichtet sein. Großer Gasalarm in Greiz gestern Abend. Wegen eines Lecks in einer Gasleitung war in mehreren Stadtteilen die Versorgung abgestellt. Die Polizei musste den Bereich weiträumig absperren. Etwa 50 Anwohner mussten ihre Wohnung verlassen. Auch eine angrenzende Bahnstrecke war betroffen. Gegen 22.30 Uhr hatte der Versorger dann das Leck gefunden. Die Sperrungen konnten wieder aufgehoben werden. Im sächsischen Heidenau besteht offenbar kein Bedarf mehr, an das Leid von Juden im Dritten Reich zu erinnern. Hier werden keine neuen Stolpersteine mehr verlegt. Der Stadtrat hat in einer geheimen Abstimmung einen entsprechenden Antrag von AfD und CDU gebilligt. 13 Abgeordnete hätten dafür gestimmt, 6 dagegen bei einer Enthaltung. Zur Begründung hieß es, Bürger und Initiativen würden diese Form der Erinnerung nicht mehr als angemessen empfinden. Ob die 5 Stolpersteine, die in der Stadt verlegt sind, wieder entfernt werden sollen, war nicht Gegenstand der Abstimmung.
4: Danke, Hannes. Genau um 8, Radetop 40 hier, jetzt alle News von den Straßen. Blitzer zuerst bei uns, steht einer zwischen Salomonsborn und Erfurt-Marbach in der 60er-Zone und Panzerblitzer neu dazugekommen auf der A38 in Richtung Nordhausen, Auffahrt Dreieck Südharz. Sonst Vorsicht auf hier Richtung Dresden, zwischen Bucher und Jena-Göschwitz, kaputter LKW auf dem Beschleunigungsstreifen, deswegen ist hier die rechte Spur dicht. Und zwischen Gräfenthal und Zobten im Kreis Saalfeld-Rudolstadt, hier gibt's Behinderungen nach einem Wildunfall in der Kurve, macht da lang. Langsam. Hast du noch irgendwas gesehen? Dann immer her damit. 0800, dann die 599, 1999. Anruf, WhatsApp, geht beides. Oder ganz easy über die kostenlose Radio Top 40 App. Gute Fahrt!
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4: Schönen guten Morgen dir. Freitag, 8:01. Jetzt auf Arbeit reinschießen, nebenbei WhatsApp offen und du schreibst mit der Bestie oder deinem Kumpel, ja, was geht denn nur am Wochenende und noch kein Plan so richtig? Na, dann ist diese halbe Stunde wie für dich gemacht. Gleich nach 3 Tracks alle Veranstaltungen und Events, die am Wochenende in Thüringen abgehen und in einer knappen Viertelstunde vielleicht ein neues Hobby für dich. Hat viel mit Bewegung zu tun, auf jeden Fall mit frischer Luft und am Ende kommt auch noch kulinarisch was bei dir rum. Warum du da aber aufpassen solltest, mehr dazu

Olivia Rodrigo mit Drop Dead. Schönen guten Morgen. 7:12 haben wir es auf dem Freitag. Keine Sorge, du musst dich nicht durch x-fache Websites, Facebook-Events oder Instagram durchklicken, um zu wissen, was am Wochenende geht. Nein, dafür gibt's noch deinen Lieblingsradiosender. Radio Top 40 ist an. Schönen guten Morgen. Deine Morningshow mit Max läuft. Wenn du zum Beispiel fett feiern willst, kannst du ab heute das ganze Wochenende zum Zwiebelmarkt nach Apolda gehen. 7 Bühnen, eine fette Festhalle, rund 230 Händler. Für Kulinarik ist natürlich gesorgt und die Küche kannst du schön mit Zwiebeltöpfen aufpimpen. Und schon mal der Reminder, 9. Oktober, Zwiebelmarkt, dann in Weimar mit Top 40 Stage am Freitag und unserem DJ-Contest. Wer direkt ein bisschen richtig Party machen will und das schön in Tracht und Lederhose, der kann ab heute auch aufs Oktoberfest in Erfurt gehen. Großer Start mit Rummel und Festzelt auf dem Domplatz. 50 Schausteller mit dabei, es gibt bayerische Spezialitäten, also von Brezen bis Oberst, da wirklich alles dabei. Und laut Internet wird Erfurt ja als schöneres Oktoberfest gehandelt als das Original in Bayern. Und ey, wenn du das Wochenende und das nice Wetter am Weekend nutzen willst und gleich noch der Fellnase was Gutes tun willst, gibt es jetzt momentan ganz, ganz viele Abbademöglichkeiten in einigen Schwimmbädern für deinen Wuffi. Zum Beispiel morgen im Biobad Glücksbrunn in Schweinar kannst du von 15 bis 18 Uhr in Schweinarbad Liebenstein im Wartburgkreis ganz easy mit deiner Fellnase hingehen und dann dürfen die ins Becken rein. Spoiler, du übrigens auch, wird wahrscheinlich nur ein bisschen frisch. Das gleiche übrigens auch im Freibad Vollmershain am Sonntag von 12 bis 16 Uhr im Altenburger Land, kannst du dir und deiner Fellnase auf jeden Fall eine kleine Abkühlung verschaffen. Genieß das nice Wochenende und wenn du dich ein bisschen bewegen willst und vielleicht mal wieder in

0: von Tom Walker mit Home. Gerade ja alle Veranstaltungstipps in Thüringen. Wenn du aber keinen Bock auf Menschen hast, stattdessen auf Bäume, frische Luft, Bewegung und am Ende eine nice Pilzpfanne abends, jetzt Radio Laut.
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0: Kurz nach 8:45 haben wir es. Wenn du momentan Social Media, TikTok, Instagram aufmachst, hängst du vielleicht auch in einer Bubble fest, und zwar in der Pilzbubble. Immer wieder siehst du irgendwelche Experten, was für krasse Pilze die finden. Und es ist ein übelstes Community-Ding gewesen. Deswegen haben wir uns gedacht, komm, wir quatschen mal mit jemandem, der richtig Ahnung davon hat. Er ist Autor von einem Pilzbuch und zertifizierter Pilzsachverständiger Moritz Schmidt. Und hier ist sein kleines Einmaleins des Pilzsammelns.
2: Wenn man einen Pilz findet, muss man sich halt erstmal die Umgebung angucken. Wo bin ich? Wächst der Pilz auf dem Boden? Wächst der Pilz auf Holz? Man guckt sich dann den Pilz im Ganzen an. Wie sieht der Stiel aus? Hat der eine Knolle unten oder eben nicht? Ne? Also man muss sich immer von außen nach innen vortasten und wirklich wie so ein Detektiv da rangehen. Wenn es um Speisepilze geht, kann man aber nicht oft genug sagen, ey, langsam machen, Gang rausnehmen. Manche Pilze muss man halt auch am Geruch erkennen, oder die müssen einen ganz bestimmten Geruch haben. Und wenn ich, das kann ja eine App gar nicht abbilden, weißt du? Die kann ja nicht riechen.
0: Schwierig. Also, lieber sich vorher ein bisschen informieren und Detektiv spielen. Was sind denn die besten Pilze für Einsteiger?
2: Für Einsteiger ist es natürlich günstig, wenn man sich erstmal mit Röhrlingen befasst. Das sind Pilze, okay, mit einem Schwamm auf der Hutunterseite. Und da gibt es keine tödlich giftigen Pilze, was ja erstmal per se ganz cool ist, wenn man nicht stirbt.
0: Ja, wäre nice, nicht zu sterben, ey. Wie kann ich denn sicher sein, dass all meine Pilze essbar sind?
2: Also generell gibt es Angebote halt von Pilzsachverständigen wie mir, dass man da hinfahren kann mit einem Korb und die dann jemandem zeigt, der sich auskennt, und der kann dann im Zweifel aussortieren, ja. Das empfehle ich auch jedem, beziehungsweise sowas wie ich auch anbiete, Pilzkurse mal mitzumachen. Wenn man sich unsicher ist, einfach kein Risiko eingehen, das kann halt schnell nach hinten losgehen.
0: Pilzsachverständiger Moritz Schmidt weiß Bescheid. Wenn du also auch ein neues Hobby suchst und der Lunge was Gutes tun willst, schön mit frischer Luft im Wald,

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0: It Feels Like. Kurz vor halb neun. Schönen guten Morgen. Dein Sound gleich für kurz nach halb neun. Cat's Eye mit Animal. Und was für alle, die entspannt auf dem Weg zur Arbeit das Radio laut drehen wollen. Paul Kalkbrenner und Norma G. Martini mit Time to Dance. Kriegst du alles gleich. Bleib dran.
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0: Reminder an dich, fürs Wochenende die Sommerklamotten nochmal rauszuholen. Hoffentlich sind die im Kleiderschrank noch nicht zu weit hintergerutscht. Mit bis zu 25 Grad, Montag sogar bis 27 Grad und ganz viel Sonne kommt der Spätsommer nochmal zurück nach Thüringen. Kurz nach halb neun haben wir's. Wir checken noch schnell die Straßen gemeinsam aus. Blitzer habe ich zuerst für dich. A73 steht einer Richtung Suhl, kurz vor der Abfahrt Suhl. Friedberg, Ortseingang Hummelshain aus Richtung Kahla und zwischen Salomonsborn und Erfurt-Marbach, da stehen sie in der 60er-Zone. Und falls du auch noch was gesehen hast, dann lass mir gerne eine WhatsApp oder einen Anruf da. Nummer für beides 0800, dann die 599.

0: 1999, Anruf, WhatsApp, geht beides. Oder ganz easy über die kostenlose Radio Top 40 App. Gute Fahrt! 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

0: Halb neun, schicken guten Morgen dir und Good News. Du musst dir nur einen Wecker stellen und kannst mit 100 Tacken easy in den Feierabend vorm Wochenende schießen. Give me the cash.
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0: Denn heute Morgen ist Melanie aus Gera an dieser Frage hier gescheitert. Welcher Schauspieler spielt Forrest Gump?
3: Oh,
0: wie
3: heißt er denn?
0: Ja? Genau, das ist die Frage. Los, komm, schnell. Sag irgendein Schauspieler.
3: Scheiße.
0: Ah, Melanie.
3: Nee, kommt halt nicht drauf.
0: Die Zeit ist vorbei. Tom Hanks wär's gewesen.
3: Ja, danke. Scheiße,
0: bleib doch. Heute Morgen um kurz nach sieben ging's da um 50 Tacken bei Dein Fuffi für. Und da die Frage falsch war, wächst unser Jackpot. Heute Nachmittag, kurz nach vier, hast du damit die Chance auf 100 Euro. Haben oder nicht haben vorm Wochenende, um nochmal voll zu tanken, damit's auch dann schön am Wochenende zur Veranstaltung deines Vertrauens gehen kann und du nicht heulen musst an der Zapfsäule. Wenn's heute Nachmittag auch nicht klappt, Montag kurz nach sieben sind dann schon 150 Euro im Jackpot. Daumen sind für dich auf jeden Fall gedrückt. Stell den Wecker heute kurz nach vier bei Lukas anrufen, 0800, dann die 599 1999 und dein Glück versuchen für 100 Tacken.

Purple Disco Machine. The Magician, All My Life. Blick auf die Uhr. Kurz nach 8:45. Schönen guten Morgen. Hier ist Radio Top 40. Max am Start für dich. Geil, dass du mit dabei bist. Ja, woran denkt man an diese Uhrzeit auf dem Freitag? Genau, an den Feierabend. Und dass man sich am liebsten direkt auch wieder von der Arbeit verabschieden will. Und was für eine Überleitung jetzt in der Playlist. Genau so heißt das Ding. Abschied nehmen, Mix und MacLeod, Trettmann und UFO 361. Alles, was ich weiß, wir werden mental jetzt schon von der Arbeit verabschieden und rein ins wohlverdiente Wochenende. Das ist genau der Vibe, den ich jetzt hier von der Radio Top 40 Community brauche. Das Ding kriegst du jetzt. Bisschen entspannte Mucke, um wirklich in Zeitlupe vom Firmenparkplatz ins Office reinzugehen, damit du ja jede Minute frei noch auskosten kannst, bevor es in die letzte Schicht der Woche geht.

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7: Kleines Ratespiel auf dem Freitagmorgen um gleich ganz genau um 9. Was ist das? Das ist deine Sonnenbrille, die irgendwo in deiner Handtasche tief verrumpelt unter 1000 Gegenständen ist und danach schreit, von dir aufgesetzt zu werden. Du brauchst sie am Wochenende und heute auch. Viel Sonne die nächsten Tage, immer über 20 Grad, Montag sogar bis zu 27 Grad. Und alles, was noch wichtig ist vorm Weekend, kriegst du jetzt von Hannes.
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9: Guten Morgen. Ein Gasleck hat gestern Abend in Greiz einen größeren Einsatz von Polizei und Feuerwehr ausgelöst. Anwohner hatten Gasgeruch bemerkt und die Einsatzkräfte alarmiert. Wegen Explosionsgefahr wurde der Bereich um die Rudolf-Breitscheid-Straße und die Südstraße weiträumig abgesperrt. Rund 50 Anwohner mussten ihre Wohnungen verlassen. Auch die nahegelegene Bahnstrecke war zeitweise gesperrt. Der Gasversorger konnte das Leck dann gegen 22.30 Uhr abdichten. Danach konnten alle Anwohner zurück. In Tirol ist die Leiche einer vermissten Frau aus Thüringen gefunden worden. Die 58-Jährige war offenbar am Dienstag bereits bei einer Wanderung im Kaisergebirge rund 80 Meter in die Tiefe gestürzt. Sie stammte aus dem Saale-Holzland-Kreis und machte Urlaub in Going am Wilden Kaiser. Verwandte alarmierten die Polizei, nachdem sie die Frau nicht mehr erreichen konnten. Eine erste Suche mit Bergrettern, Alpinpolizisten und zwei Hubschraubern blieb aber erfolglos. Der Bundestag soll heute über den geplanten Tankrabatt abstimmen. Die Bundesregierung will Autofahrer damit angesichts hoher Spritpreise entlasten. Von Anfang Oktober bis Ende Dezember soll die Mineralölsteuer sinken. Einschließlich Mehrwertsteuer sollen Benzin und Diesel dadurch 17 Cent je Liter günstiger werden. Nach der Abstimmung im Bundestag geht der Entwurf heute noch in den Bundesrat.
7: Danke, Hannes. Eine Minute nach neun. Radio Top 40 ist hier. Wir werfen noch einen fixen Blick auf die Straßen. Blitzer kriegst du bei uns zuerst. Steht einer auf der A73. Kurz vor Suhl, vor der Auffahrt Suhl-Friedberg. Ortseingang Hummelshain aus Richtung Kahler stehen sie und teure Fotos zwischen Salomonsborn und Erfurt-Marbach. Falls du noch was siehst, dann immer her damit. 0800, dann die 599 1999. Anruf, WhatsApp, geht beides. Oder ganz easy über die kostenlose Radio Top 40 App. Gute Fahrt. 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
7: Schönen guten Morgen. Challenge für dich, übers Wochenende einfach mal eine neue Sprache lernen. Das ist einfacher, als du denkst. Jedenfalls laut Schülerin.

vom Salzmann-Gymnasium in Schnepfenthal. Das ist die Schule für Sprachen in Thüringen. Und die haben uns gestern besucht anlässlich des Tages der europäischen Sprache morgen. Wie du ganz easy übers Wochenende nur mit Serienbingen dein Englisch, Spanisch oder Italienisch auffrischen kannst, das verraten sie dir gleich nach 3 Tracks. Außerdem diese Stunde kurz nach 9:30 noch neue Mucke zum New Music Friday von Glockenbach und Callum Scott. Kriegst du alles bis 10 hier in deiner Radio Top 40 Morning Show. Vorher Gracie Abrams mit Look at My Life. Einen schönen Start in den Freitag dir. Hello.

BTS mit Swim. Wenn sie auf der Bühne stehen, gibt es tatsächlich immer noch eine Live-Übersetzung im Stadion oder dort in der Venue, wo sie gerade sind. Die Jungs kommen ja aus Korea und sprachlich wird es auch morgen zum Tag der europäischen Sprache. Und anlässlich dessen hatten wir gestern Besuch hier im Studio. Es war ziemlich voll. Jan hat uns besucht. Er ist Schulleiter vom Salzmann-Gymnasium in Schnepfenthal. Das absolute Mekka für alle Sprachbegeisterten, die das in der Schule gerne so richtig zelebrieren wollen. Und er hatte noch 4 Schülerinnen mit dabei. Die lernen Russisch, Arabisch, Chinesisch, Italienisch, Spanisch und 7 Wochenstunden alleine in Klasse 5 nur Sprachen plus

0: extra noch alle anderen Fächer. Ein krasses Pensum wirklich. Und da die ja wirklich die absoluten Sprachprodigies sind, habe ich sie mal gefragt, was sie denn für Tipps haben an dich, falls du jetzt auch eine neue Sprache lernen möchtest.
1: Also um es zu üben, würde ich sagen, halt wirklich einfach sprechen. Auch mit also Leuten, die es können. Einfach sprechen. Es ist klar, dass man Fehler macht, aber nur wenn man es übt, lernt man es ja auch tatsächlich. Ich persönlich finde es sehr wichtig, Videos oder Filme oder ähnliches auf der Sprache, die man lernt, zu gucken. Am Anfang hat man natürlich dann große Schwierigkeiten, aber ich finde, das hilft es wirklich sehr zu lernen. Also beispielsweise bei mir, ich habe mein Englisch damals wirklich extrem verbessert, nur weil ich halt Videos und Filme auf Englisch geguckt habe.
0: Heidi von der Salzmann, vom Salzmann-Gymnasium Schnepfenthal, Sprachschülerin. Also, wenn dein Englisch auch not the yellow from the egg ist, am Wochenende einfach mal Netflix auf Originalsprache einstellen und vielleicht mal auf Englisch ein paar Serienfolgen schauen. Und am Montag kannst du dann schön auf Arbeit flexen, wie gut dein TH geworden ist. The weekend was very nice, I had very much fun, and the Netflix series I was watching, I watched in English. Hoffentlich klingt es dann besser als bei mir.

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0: Ügel, Move into the Sun. Schönen guten Morgen, gerade zur 40s hier um kurz vor halb 10. Einen nice Freitagmorgen wünsche ich dir. Den kriegst du gleich, Fastboy mit Music Sounds. Der ist schon ziemlich neu, aber es geht noch neuer. Heute rausgekommen zum New Music Friday, Glockenbach und Callum Scott. Collides, auch gleich in der Playlist, zuerst hier bei Radio Top 40.
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0: Dein Wochenende wird nochmal kurzärmlich mit kurzer Hose. Bis zu 25 Grad sind morgen und übermorgen drin. Montag sogar 27 Grad und auch heute mit 22 Grad. Sonne, blauem Himmel und ohne Regen. Richtig nice zum Freitag. Kurz nach halb 10 noch ein fixes Straßencheckup für deinen Freitagmorgen. Blitzer auf der A73 Richtung Suhl. Kurz vor der Abfahrt Suhl-Friedberg und Ortseingang Hummelshain aus Richtung Kahla. Sonst kommst du easy durch, falls du aber noch was siehst, dann immer her damit. 0800 dann die 5 99 19 99 Anruf, WhatsApp, geht beides. Oder ganz easy über die kostenlose Radio Top 40 App. Gute Fahrt! Jetzt Fastball für dich in der Playlist. Hier ist deine Radio Top 40 Morning Show mit Max. Music Sounds heißt das Teil.

schöne Love Message. Collide heißt das Teil. Kriegst du jetzt hier in der Radio Top 40 Playlist. Top Vibes, Top New Music heute den ganzen Tag. Auch später noch bei Nadine im Workflow und heute Nachmittag bei Lukas kriegst du die neuesten Releases direkt bei uns in der Playlist. Jetzt die neue Nummer von Glockenbach und Callum Scott. Collide. Schönen guten Morgen.

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0: Das ist Avicii mit Heaven. Hier ist Radio Top 40. Schönen guten Morgen. Kurz nach 9:45 haben wir es. Max am Stich. Max für dich am Start mit der Radio Top 40 Morning Show. Weiß Bescheid, ich kann nicht mehr reden. Heißt für mich ab in den Feierabend und ins wohlverdiente Wochenende. Vorher müssen wir natürlich aber noch abschnacken, was es hier ab 10 gibt im Radio Top 40 Workflow. Dafür ist Nadine mit hier.
1: Hi. Ja, hallo, ich freue mich schon. Erstmal quatschen wir natürlich noch über die Promi-News jetzt so kurz vorm Wochenende. Es gibt nämlich Hochzeits-News. Zwei Musiker haben geheiratet. Und es gibt auch Kino-News. Haben mit Sydney Sweeney zu tun. Diesmal sind es für sie sogar gute News.
0: Ja, wird auch mal Zeit. Das kann sie sich sehr doll leisten nach dieser Pleite.

0: Wettding
1: da. Ja, definitiv. Und natürlich New Music Friday. Wir hören bei mir in der Show auch in ganz viele neue Banger rein. Ich freue mich auch nochmal auf Taylor Swift, wirklich dieser neue Song. Ich liebe den. Und es gibt ja auch was Neues von Bund. Auf den habe ich auch schon richtig Bock. Heißt Nothing Lasts Forever. Da hören wir bei mir auch zusammen rein.
0: Und als hätten wir es gewusst, ist er jetzt hier in der Playlist mit seinem Mega-Banger-Trippin. Bin ich ja ehrlich, die Mucke, die Bund gerade macht, geil, klar, aber an den hier kommt einfach nichts mehr ran, egal was er tut.
1: Das ist der Beste.
0: Schönen Freitag dir und happy Wochenende. Gleich geht's dir weiter, 10 mit dem Workflow.

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4: Das Radio Top 40 Wetter. Ein richtig schöner Freitag ist es heute. Blauer Himmel, ganz viel Sonne und es bleibt trocken. Dazu kriegen wir bis zu 20 Grad. So kann das Wochenende doch starten. Jetzt gibt's erstmal alles, was für deinen Vormittag wichtig ist, von Hannes.
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5: Guten Morgen. Die Fußballnationalmannschaft hat unter dem neuen Bundestrainer Jürgen Klopp gegen die Niederlande ein 1:1 Unentschieden erreicht. Das deutsche Team konnte in der ersten Halbzeit durch Metscher vorlegen. Der Ausgleich durch Gakpo fiel dann erst in der 92. Minute, war dann aber sehenswert. Am Sonntag steht in Augsburg das erste Heimspiel der Nationalelf gegen Griechenland an und die Kameras werden dann wohl wieder viel auf Jürgen Klopp gerichtet sein. Großer Gasalarm in Greiz gestern Abend. Wegen eines Lecks in einer Gasleitung war in mehreren Stadtteilen die Versorgung abgestellt. Die Polizei musste den Bereich weiträumig absperren. Etwa 50 Anwohner mussten ihre Wohnung verlassen. Auch eine angrenzende Bahnstrecke war betroffen. Gegen 22.30 Uhr hatte der Versorger dann das Leck gefunden. Die Sperrungen konnten wieder aufgehoben werden. Im sächsischen Heidenau besteht offenbar kein Bedarf mehr, an das Leid von Juden im Dritten Reich zu erinnern. Hier werden keine neuen Stolpersteine mehr verlegt. Der Stadtrat hat in einer geheimen Abstimmung einen entsprechenden Antrag von AfD und CDU gebilligt. 13 Abgeordnete hätten dafür gestimmt, 6 dagegen bei einer Enthaltung. Zur Begründung hieß es, Bürger und Initiativen würden diese Form der Erinnerung nicht mehr als angemessen empfinden. Ob die 5 Stolpersteine, die in der Stadt verlegt sind, wieder entfernt werden sollen, war nicht Gegenstand der Abstimmung.
4: Danke, Hannes.
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4: Es ist wieder soweit. Zumindest fast lieben wir. Hallo erstmal. Bis es soweit ist, machen wir uns hier einen richtig nicen Vormittag zusammen. Denn heute wurden wieder super viele neue Songs released. Das Highlight natürlich die neuen Songs von Taylor Swift. Hören wir noch in meiner Show rein. Es gibt nice Veranstaltungstipps für die nächsten Tage auf die Ohren. Und gleich nach 3 Tracks erstmal die neuesten Promi-News. Denn es gibt Hochzeits- und Kino-News. Also let's go rein in den Freitag. Vormittag mit Golden Summer von Loy und David Puente.

0: bevor es für dich ins Wochenende geht, gibt's noch eine Sache, über die wir unbedingt quatschen müssen.
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0: Sänger Damiano David. Und die Sängerin Duff Cameron sind verheiratet. Wie schön. Das sind jetzt in den Socials die ersten Bilder aufgetaucht. Haben sie eine private Zeremonie in Italien gehabt und sich sogar beide für weiß entschieden. Hatten beide einen weißen Anzug an und sahen einfach super schön aus. Seit 2023 sind sie schon zusammen. Im Januar haben sie sich dann verlobt und jetzt war es soweit. Herzlichen Glückwunsch. Und es gibt mal wieder News zur Schauspielerin Sydney Sweeney, diesmal aber gute für sie, denn sie spielt offiziell mit dem zweiten Off-Campus-Star, du weißt schon, die gehypte Serie bei Prime, in einem Film mit. Erst in The Housemaid 2, da spielt sie ja mit Stephen Kalin zusammen, der in Off-Campus Dean DeLaurentis spielt. Und jetzt kam noch die News, dass sie im neuen Film Hollow, ein erotischer Thriller, mit Belmont Camerley spielt, in Off-Campus Garrett Graham. Also wirklich ein richtiger Glückstreffer für Sydney, würde ich sagen. Da wissen wir doch jetzt schon, dass bei beiden Filmen alle ins Kino rennen werden.

Flow. Ich bin Nadine. Hi. Na, wer von euch kann ihn schon? Den Tanz von Jason Derulo zu Michiko. Gibt's nämlich eine kleine Choreo. Und immer wenn der Song bei seinen Konzerten läuft, holt er einen Fan auf die Bühne und die Person tanzt dann mit ihm. Jetzt hat er eine Frau draufgeholt, die einfach Tänzerin sein muss. Die hat so dermaßen abgerissen, hat am Ende sogar noch einen Backflip gemacht und einen Spagat. Da hört man schon, wie alle ausflippen. What? Damit geht sie gerade zu Recht komplett viral. Wahnsinn. Also, falls du demnächst bei einem Konzert von ihm bist, du weißt, was zu tun ist, Choreo üben und ab auf die Bühne mit ihm. Das Geile ist ja auch, da hörst du dann nicht nur seine neuen Tracks, sondern auch seine mega geilen alten Banger, wie den hier In My Head bei Radio Top 40.

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13: Nadine hier, hallo. Heute geht's endlich los, das Oktoberfest in Erfurt. Da können wir im Festzelt wieder Party machen. Es gibt viele Fahrgeschäfte und natürlich viele, viele Leckereien. Erzählt mal, wer von euch ist direkt heute mit am Start? Gerne mal eine Nachricht dalassen. 0800 die 5 99.

Vormittag war. Blauer Himmel, Sonne. Da werden alle To-Dos noch schnell erledigt, damit wir die nachher noch ein bisschen genießen können. Radio Top 40 läuft, Nadine hier. Und in der Zeit geben wir uns einen ganz neuen Track zusammen von einer absoluten Wandlungskünstlerin. Denn Ray kann so ganz selbstbewusst. Sie kann aber auch Party. Sie kann aber auch episch. Zusammen mit Hans Zimmer. Sie kann aber auch happy. Das ist ihr neuer Track. Und du hast bestimmt schon eine Vermutung, wie der Song heißt. Genau, Joy. Finde ich mega. In den Strophen ist er nämlich ganz ruhig, super schön. Und im Refrain wird es dann so ein richtiger Happy-Sound, der einfach perfekt zum Freitagsgefühl passt. Deswegen schnell rein da, das ist neu auf der Playlist Joy von Ray bei Radio Top 40.

0: 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Es ist kurz vor 11 und das bedeutet, du kommst deinem Fuffi immer näher. Give me the cash.
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0: Nadine hier. Immer um kurz nach 7 und um kurz nach 4 räumst du hier Kohle ab. Dafür klingelst du durch, beantwortest eine einzige Frage richtig und schon gehört der Fuffi dir. Heute Morgen hat es Melanie aus Gera probiert.
3: Welcher Schauspieler spielt Forrest Gump?
4: Oh,
3: also
4: wie heißt er denn?
3: Ja? Genau, das ist die Frage. Los, komm, schnell. Sag irgendein Schauspieler.
4: Scheiße.
3: Ah, oh, Melanie.
4: Nee, kommt halt nicht drauf.
3: Die Zeit ist vorbei. Tom Hanks wär's gewesen.
4: Ja, danke. Scheiße, bleibt doch.
0: Ach, Mist, ey. Ja, wenn man so aufgeregt ist, dann kann man das schon mal vergessen. Ist aber auch nicht gar nicht schlecht für dich, denn das bedeutet, dass du heute Nachmittag nicht nur ein Fuffi abräumst, sondern einfach mal ein Hunni im Jackpot ist. Also um kurz nach 4 unbedingt dabei sein. Ich drücke dir die Daumen.

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9: Das ist dein Radio Top 40 Workflow. Nadine ist für dich am Start. Und jetzt gibt's alles, was für deinen Vormittag wichtig ist. Von Hannes.
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11: Hi. Nach der großen Gashavarie in Greiz am Abend gibt's weiter Probleme mit der Gasversorgung, denn die Energieversorgung Greiz GmbH hat zwar das Leck grob geortet und die Gasleitung auch abgestellt, repariert ist da allerdings noch gar nichts. Heißt, in den Häusern in der Umgebung gibt's vielfach kein warmes Wasser, auch mit Gas gekocht werden kann nicht. Weil die Reparatur der Leitung wohl aufwendig wird, plant der Versorger jetzt erstmal eine Behelfslösung. Bundestag und Bundesrat wollen heute auch den nächsten Tankrabatt auf den Weg bringen. Danach sollen die Preise für Diesel und Benzin ab Oktober um rund 17 Cent je Liter sinken. Der Staat rechnet mit Steuerausfällen von bis zu 2,5 Milliarden Euro. Davon übernehmen die Bundesländer die Hälfte. Kritiker bemängeln, dass der Tankrabatt zu teuer und nicht zielgenau sei. Audi und VW rufen weltweit mehr als 2,8 Millionen Autos zurück. In Deutschland sind fast 1 Million Fahrzeuge betroffen, meldet das Kraftfahrtbundesamt. Grund wegen einer möglicherweise verrosteten Schraube könnte die ganze Lenkung ausfallen. Betroffen sind der Audi Q3 mit Baujahr 2017 bis 2024 sowie der VW Golf, Golf-Variant, Tiguan, Touran und Caddy, die zwischen 2013 und 2024 hergestellt wurden. Wer so ein Auto hat, der sollte es in die Werkstatt bringen, da wird die Schraube getauscht.
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9: Moini, na, bist du auch schon wieder völlig planlos fürs Wochenende unterwegs, hast gar keine Ahnung, was du die nächsten Tage machen willst? Gar kein Problem, wir haben die Tipps für dich am Start, kriegst du nach 3 Tracks bei mir

0: aber eben in der Party-Edition von Oliver Heldens AEIOO hier in deinem Radio Top 40 Workflow. Ich bin Nadine, hi. Nur noch ein bisschen durchziehen und dann ist auch schon wieder Wochenende angesagt. Lieben wir. Und da wartet eine richtig geile Veranstaltung auf dich, die du so bestimmt auch noch nicht erlebt hast. Am Sonntag machst du nämlich Sport beim Party machen bei Run and Rave in Gera. Michael, der Gründer von Sunday Coffee Run Gera, organisiert das. Erzähl mal, wenn man jetzt so ein Event noch nicht kennt, wie läuft das genau ab? Was genau ist Run and Rave?
1: Es gibt einen DJ, der spielt die ganze Zeit Musik. Wir laufen gemeinschaftlich circa eine 8-Kilometer-Runde. Das klingt erstmal viel, aber ist es theoretisch nicht, weil wir wirklich in einem moderaten, langsamen Tempo laufen. Also wir laufen, also wir gehen nicht, sondern wir joggen ganz leicht. Mhm. Und wir machen zwischendurch zwei Pausen. Und das nennen wir dann immer Rave Points. Da, wo man einfach auch nochmal, wo der DJ weiter Musik spielt, wo man einfach auch mal tanzen kann auch, oder verschnaufen kann. Und das Ende ist dann bei uns auf dem Gera Markt. Und danach haben wir dann diesmal noch eine Kaffeehausveranstaltung. Und da kann man dann auch noch ein bisschen Party machen, tanzen in einem Café.
0: Das klingt so, so gut. Party machen und gleichzeitig seinem Körper was Gutes tun. Die Frage ist ja nur, kann man da auch mitmachen, wenn man vielleicht noch nicht so trainiert ist?
1: Ich finde, es kann jeder mitmachen. Wer sagt, 8 Kilometer laufen ist noch nicht meins, der kann gerne mit dem Fahrrad zum Beispiel teilnehmen. Das ist nicht die Herausforderung. Wir haben aber extra so ein moderates Tempo und machen auch extra so auch Pausen, dass es wirklich jeder schaffen kann.
0: Na siehste, jeder kann mitmachen. Treffpunkt ist am Sonntag, 9:30 Uhr morgens an der Orangerie in Gera. In dem Sinne, ganz viel Spaß!

0: Woche machen wir wieder den ganzen Tag zusammen Party.
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0: Nadine hier. Die Eskalation geht in die nächste Runde und wie? Den kompletten Tag lang machen wir Party pur ab 6 Uhr morgens bis in die Nacht rein. An dem Tag gibt es gar keine Regeln. Wir spielen alles, also wirklich alles. Rap,

0: und. Das wird wirklich vogelwild. Und das war's natürlich noch nicht, denn wir befinden uns ja auch mitten in der Oktoberfestzeit. Heute geht's ja auch in Erfurt auf dem Domplatz los. Heißt, natürlich gibt's nächste Woche Freitag auch eine ordentliche Portion Oktoberfest-Vibes.
1: Humpa, humpa.
0: Leute, das wird so gut. Da warten nämlich noch einige Überraschungen auf dich. Deswegen jetzt schon mal rot und fett im Kalender eintragen, die Kollegen drauf vorbereiten.

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15: Na hallo, man merkt es an den Temperaturen. Gerade morgens und abends wird's schon ziemlich frisch. Es geht Richtung Herbst und da ist es gerade gefühlt noch mehr Trend als sonst, in die Pilze zu gehen, welche zu sammeln und sich was Geiles draus zu kochen. Aber gerade als Anfänger muss man da vorsichtig sein. Es gibt ja auch genug, die giftig sind. Was du da beachten musst, hörst du gleich von Pilz-Sachverständiger Moritz nach drei Tracks. Dranbleiben!

0: Stars in deinem Radio Top 40 Workflow. Ich bin Nadine, hi. Aber so langsam merkt man ja auch an den Temperaturen, es geht Richtung Herbst. Und da gibt es diese eine Sache, die am Wochenende einige machen werden, nämlich in die Pilze gehen. Pilze sind ja auch nicht so jedermanns Sache. Ich mag sie, aber ganz ehrlich, ich wüsste so überhaupt gar nicht, welche ich im Wald überhaupt essen kann und welche nicht. Geht bestimmt einigen so. Deswegen haben wir den Pilz-Sachverständiger Moritz Schmidt am Start. Erzähl mal für alle Pilzsammelneulinge, die sich morgen Richtung Wald bewegen. Welcher Pilz ist der beste für Einsteiger?
1: Für Einsteiger ist es natürlich günstig, wenn man sich erstmal mit Röhrlingen befasst. Das sind Pilze mit einem Schwamm auf der Hutunterseite. Und da gibt es keine tödlich giftigen Pilze, was ja erstmal per se ganz cool ist, wenn man nicht stirbt.
0: Ja, wäre schon ganz nice, ja. Was kann ich denn mitnehmen, damit ich mich beim Sammeln nochmal absichern kann?
1: Gerne alles mitnehmen, sich ein gutes Buch holen, nicht auf Apps verlassen, weil Apps einfach keine gute Trefferquote aufweisen. Und dann einfach mal mitnehmen und bestimmen. Und wenn man sich zu 100% sicher ist, dass man was bestimmen kann, dann kann man es gerne auch essen, ansonsten nicht.
0: Ansonsten doch nochmal einen Experten fragen. Und ich meine, alleine sich das am Wochenende mal anzuschauen, sich damit zu beschäftigen, ist ja cool. Da ist man an der frischen Luft, in der Natur, hat im besten Fall noch ein Erfolgserlebnis, weil man einen gefunden hat, bei dem man wichtig sich zu 100% sicher ist. Wie man die dann erntet und richtig zubereitet, das hörst du gleich nach zwei Tracks.
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0: gemütlichen Mittagspause angesagt. Und da kannst du dir ja schon mal überlegen, was es für geile Gerichte mit Pilzen gibt. Denn am Wochenende geht's wieder ab in die Pilze. Radio Top 40 läuft, Nadine hier. Wir haben eben schon zusammen mit Pilz-Sachverständiger Moritz Schmidt geklärt, gerade als Anfänger immer ein Buch dabei haben, was beim Bestimmen von Pilzen helfen kann. Nur welche mitnehmen und essen, die du auch wirklich zu 100% bestimmen kannst. Und dann ist ja auch die Frage, wie ernte ich die Pilze denn richtig, Moritz?
1: Dem Pilz ist das wirklich Schnuppe, wie du das machst. Du kannst ihn abschneiden, rausdrehen, noch einen Hexentanz aufführen, das ist alles wurscht. Was nicht wurscht ist, ist, wie man danach vorgeht, nämlich man entnimmt einen Pilz und macht dann einfach das Loch wieder zu, dann trocknet das Myzel, der eigentliche Pilz, nicht aus.
0: Siehst du, wieder was gelernt? Und wenn ich die Pilze mitgenommen habe, was muss ich dann bei der Zubereitung beachten?
1: Ich finde es immer schön, Pilze mit ganz viel Hitze zu behandeln, ja, damit die schöne Röstaromen entwickeln, weil das einfach das A und O ist. Du kannst auch Pilze frittieren, ist auch super geil. Wichtig ist einfach, die meisten Pilze bei uns, die meisten Speisepilze, die wir so sammeln, sind rohgiftig. Deswegen ist es einfach mal wichtig, die gut durchzugaren und dann lieber im Zweifel nochmal 3 Minuten in der Pfanne lassen als zu kurz. Und dann ist man auf der sicheren Seite.
0: Na perfekt, da steht dem nächsten Pilzgericht nichts mehr im Weg. In dem Sinne, frohes Sammeln!

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8: Hi. Nach einem heftigen Fall von Umweltverschmutzung hat die

0: Stadt Bad Frankenhausen eine Belohnung für Hinweise auf den oder die Täter ausgelobt. Hintergrund: Unbekannte hatten auf einem 1,6 Kilometer langen Abschnitt des Unstrut-Werra-Radweges zwischen Ringleben und Esperstedt asphalthaltigen Bauschutt abgeladen. Der Weg ist seit mehr als 2 Monaten gesperrt. Die Stadt rechnet mit Entsorgungskosten von bis zu 300.000 Euro und will die dem Verursacher in Rechnung stellen. Wer Angst vorm Zahnarzt hat, der sollte die nächsten beiden Tage Weimar lieber meiden, denn da findet in der Weimarhalle der Thüringer Zahnärztetag statt. Es kommen über 900 Teilnehmer und 60 Aussteller. Es geht um Fortbildung, neue Produkte und Trends in der Branche. Dazu finden Seminare statt, etwa über Füllmaterialien, Keramik und Kinderprophylaxe. Die Premiere von Jürgen Klopp als Trainer der deutschen Nationalmannschaft hat doch einige Fußballfans vor den Fernseher gelockt. Über 10 Millionen haben das 1:1 gegen die Niederlande bei RTL verfolgt. In der ersten Halbzeit lag der Marktanteil bei 43,7, in der zweiten bei 50,6%. Heißt, jeder zweite Fernseher hat Fußball angezeigt. Das nächste Spiel des DFB-Teams gegen Griechenland zeigt am Sonntag das ZDF.
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3: Na hallo, happy Mittagspause an alle, die schon eine machen können. In der Zeit geben wir uns die nächste halbe Stunde erstmal die ganze neue Mucke, die heute am New Music Friday released wurde. Da ist ja wirklich so viel dabei, von Bund, Madonna und Charlie XCX, Nico Santos und das Highlight natürlich Taylor Swift. Nach 3 Tracks geht's hier los, da hören wir zusammen rein. Also dranbleiben.

0: You Kiss Me von Artemas bei Radio Top 40. Es ist kurz nach 12, höchste Zeit, um mal in die frisch released Mucke zu hören, oder?
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0: Nadine hier, hi. Da haben wir was von einer richtig krassen Kombi bekommen. Madonna und Charlie XCX. Erinnert mich so ein bisschen an ihren Song Vogue. Hat voll den Vibe. Dance Citeria heißt er, lieben wir. Dann gibt's noch was Neues von Nico Santos. Der vibet auch so krass, den hörst du und musst dich instant dazu bewegen. Classic heißt er, geht gut nach vorn. Genauso wie der neue von Bund. Nothing Lasts Forever heißt er und der ist wieder ein neuer Vorgeschmack auf sein neues Album Levi Did It, kommt am 23. Oktober raus. Aber das Highlight am New Music Friday ist natürlich Taylor Swift, hat heute gleich 4 neue Songs rausgebracht und in einen davon hören wir auch gleich zusammen in voller Länge rein nach 2 Tracks. Also dranbleiben. Und das ist jetzt Michiko.

0: Leute, der Moment an diesem New Music Friday ist gekommen. Wir hören in einen neuen Track von Taylor Swift.
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0: Nadine hier, hi. Super lange gab es von ihr wieder super viele Easter Eggs. Immer wieder kleine Hinweise, die darauf hingedeutet haben, dass sie neue Mucke rausbringt. Am Dienstag war es dann soweit. Da hat sie bei Insta einfach so einen Post rausgehauen. Übrigens, am Freitag kommt meine neue Single Patient Zero raus. Da sind natürlich alle direkt ausgeflippt. Aber das war es ja noch nicht. Direkt danach kommt noch ein Post von ihr, das ja vor circa einem Jahr ihr Album The Life of a Showgirl rauskam. Und dass sie da jetzt eine neue Version vom Album rausbringt. The Life of a Showgirl Encore mit 4 neuen Songs. Cleveland, Pink Clouding, Babylon und Patient Zero. Der ist mein absoluter Favorit, weil der am Anfang auch mittendrin so einen leichten schottischen Vibe hat. Hörst du jetzt selbst? Den geben wir uns nämlich in voller Länge. Siehst du? Irgendwie finde ich, das klingt total danach. Heute erst released und jetzt hier bei uns Patient Zero.

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0: 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Es ist Freitag, der 25. September. Wir nähern uns immer mehr dem Release von dem Game GTA 6. Und da kommen auch immer mehr verrückte Sachen ans Licht. Zum Beispiel ist GTA jetzt auch im Real Life ganz groß sichtbar.
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3: Noch 55 Tage
4: bis zum Release.
3: Denn auf der Miami Heat Arena, direkt in Miami, will Rockstar, also der Hersteller von GTA 6, knapp 1 Million US-Dollar investieren, um dort ein riesengroßes Vice-City-Schild auf dem Dach zu installieren. Die Wahl des Standorts, ja, die ist natürlich genau deswegen entstanden, weil Vice-City ja nach dem Ebenbild von Miami gestaltet ist. Alle Gamer, die GTA 5 gezockt haben, die wissen ganz genau, dass du dich auch ganz, ganz easy zurechtfindest, wenn du mal in Miami Urlaub machst. Alle, die es noch nicht gezockt haben, diesen Insider müsst ihr euch unbedingt mal von jemandem erklären lassen, der Gamer ist. Also GTA 6 jetzt auch als riesiges Schild dann bald in Miami vertreten mit einem riesengroßen Vice City Schild auf dem Dach der Miami Heat Arena. Und weißt du, was noch bald im Real Life bei dir in der Bude steht? Deine nagelneue PlayStation 5 inklusive dem Game GTA 6. 19. November kommt's raus. Jeden Tag gibt's hier neues Klugscheißerwissen to go.

0: und nicht mehr lange und wir droppen dir eine PlayStation 5 und das Game GTA 6. Stay tuned.
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0: schöner Track. Passt auch so gut zum Freitagsgefühl. Sweet Disposition ist das im Lost Frequencies Remix. Es ist kurz vor eins und das bedeutet nicht mehr lange und du kriegst noch vorm Wochenende einen Batzen Kohle. Give me the cash.
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0: Nadine hier. Immer um kurz nach sieben und um kurz nach vier räumst du hier Kohle ab. Dafür klingelst du durch, beantwortest eine einzige Frage richtig und schon gehört der Fuffi dir. Heute Morgen hat es Melanie aus Gera probiert.
3: Welcher Schauspieler spielt Forrest Gump?
4: Oh, wie heißt er denn?
3: Ja? Genau, das ist die Frage. Los, komm, schnell. Sag, irgendein Schauspieler.
4: Scheiße.
3: Ah, Melanie.
4: Nee, kommt halt nicht drauf.
3: Die Zeit ist vorbei. Tom Hanks wär's gewesen.
4: Ja, danke. Scheiße, bleib doch.
0: Ach, Mist, aber wenn man so aufgeregt ist, dann kann man das schon mal vergessen. Ist aber gar nicht schlecht für dich, denn das bedeutet, dass heute Nachmittag für dich nicht nur ein Fuffi im Jackpot ist, sondern gleich mal ein Huni. Also kurz nach vier unbedingt dabei sein. Ich drück dir die Daumen.

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0: trocken und wir kriegen bis zu 20 Grad. So kann das Wochenende doch starten. Jetzt gibt's erstmal alles, was für deinen Nachmittag wichtig ist, von Hannes.
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2: Hi. Nach der großen Gashavarie in Greiz am Abend gibt's weiter Probleme mit der Gasversorgung, denn die Energieversorgung Greiz GmbH hat zwar das Leck grob geortet und die Gasleitung auch abgestellt, repariert ist da allerdings noch gar nichts. Heißt, in den Häusern in der Umgebung gibt's vielfach kein warmes Wasser, auch mit Gas gekocht werden kann nicht. Weil die Reparatur der Leitung wohl aufwendig wird, plant der Versorger jetzt erstmal eine Behelfslösung. Bundestag und Bundesrat wollen heute auch den nächsten Tankrabatt auf den Weg bringen. Danach sollen die Preise für Diesel und Benzin ab Oktober um rund 17 Cent je Liter sinken. Der Staat rechnet mit Steuerausfällen von bis zu 2,5 Milliarden Euro. Davon übernehmen die Bundesländer die Hälfte. Kritiker bemängeln, dass der Tankrabatt zu teuer und nicht zielgenau sei. Audi und VW rufen weltweit mehr als 2,8 Millionen Autos zurück. In Deutschland sind fast 1 Million Fahrzeuge betroffen, meldet das Kraftfahrtbundesamt. Grund wegen einer möglicherweise verrosteten Schraube könnte die ganze Lenkung ausfallen. Betroffen sind der Audi Q3 mit Baujahr 2017 bis 2024 sowie der VW Golf, Golf-Variant, Tiguan, Touran und Caddy, die zwischen 2013 und 2024 hergestellt wurden. Wer so ein Auto hat, der sollte es in die Werkstatt bringen, da wird die Schraube getauscht.
0: Danke, Hannes. Es ist 13.01 Uhr. Wir schauen auf die Blitzer. Da steht einer auf der A71 Richtung Schweinfurt zwischen Suhl-Zellameles und dem Dreieck Suhl hinter dem Tunnel Bergbock. Dann auf der A73 Richtung Suhl an der Abfahrt Suhl-Friedberg auf der Brücke und in Gera Schenkenbergstadt einwärts. Dann auf der A4 Richtung Frankfurt zwischen Noran, Erfurt, Fieselbach. Vorsicht, da sind Gegenstände auf dem mittleren Fahrstreifen. Auf der A4 Richtung Dresden zwischen Apolda und Magdala gibt es Behinderung durch eine Baustelle, da staut es sich gerade. Auf der A9 Richtung München zwischen Dreußig und Eisenberg ist es nach einem Unfall gesperrt. Dann auf der A71 Richtung Schweinfurt zwischen Sömmerdau Süd und Kreuz Erfurt. Vorsicht, ein kaputtes Auto auf der rechten Spur. Und im Saale-Orla-Kreis zwischen Blankenstein und Harrau. Vorsicht, Personen auf der Fahrbahn. Hast du noch was gesehen, dann einfach her damit. 0800, dann die 5, 99, 19, 99. Anruf und WhatsApp geht beides. Oder über die Radio Top 40 App.
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0: Moini, ich hoffe, du kommst gut durch den Freitag. Vielleicht ja sogar so gut, dass du so ein bisschen früher ins Wochenende starten kannst. Das wäre ja auch nice. Die letzte Zeit bis dahin, die ziehen wir noch zusammen durch und machen gleich weiter mit neuer Mucke. Denn heute am New Music Friday wurde ja wieder super viel released. Mit dabei auch eine richtig krasse Kombi. Wer

Schön, dass du am Start bist. Radio zur Pforte läuft. Ich bin Nadine. Hi. Und da kommen wir auch schon zur krassesten Kombi heute am New Music Friday. Heute wurden ja wieder einige neue Songs released. Zum Beispiel auch ein Track von Berg und Kitsch Creek. Klingt krass, oder? Man hört direkt den Beat, den Vibe von Kitsch Creek raus. Hat dann aber auch dieses epische Diepe von Berg. Kunst pur ist das, sage ich euch. Kitsch Creek hat aber gerade einen absoluten Lauf. Super krasse Features am Start. Alleine durch Gut Genug mit Blumgarten und Shereen David waren sie ja überall. Und der hier wird safe auch durch die Decke gehen. Hund ohne Namen heißt der Track von Berg. Und Kitsch Creek gibt's jetzt ganz neu hier bei Radio Top 40. Hab einen schönen Freitag.

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0: hoffe, du hast einen schönen Freitag. Der nächste wird auf jeden Fall schön, denn heute in einer Woche machen wir den ganzen Tag Party zusammen.
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0: Nadine hier. Die Eskalation geht in die nächste Runde und wie? Den kompletten Tag lang machen wir Party pur ab 6 Uhr morgens bis in die Nacht rein. An dem Tag gibt es gar keine Regeln. Wir spielen alles Elektromucke.
3: Du springen oder du bist eine Kurve.
0: Malle. 2010er. Rock, Pop, Rap, Disney und. Also das wird wirklich vogelwild. Und das war's natürlich noch nicht, denn wir befinden uns ja mitten in der Oktoberfestzeit. Heute geht es ja auch auf dem Domplatz in Erfurt los. Heißt, natürlich gibt's nächste Woche Freitag auch eine ordentliche Portion Oktoberfest-Vibes.
1: Humpa, humpa.
0: Das wird so gut. Da warten nämlich auch noch einige Überraschungen auf dich. Deswegen jetzt schon mal rot und fett im Kalender eintragen. Die Kollegen drauf vorbereiten. Nächste Woche Freitag

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1: 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Ein richtig schöner Freitag ist es heute. Blauer Himmel, ganz viel Sonne, es bleibt trocken und wir kriegen bis zu 20 Grad. So kann das Wochenende doch starten. Jetzt ist es 2:30. Wir schauen noch fix auf die Blitzer. Sind gerade 3 gemeldet. Auf der A4 Richtung Dresden zwischen Hermsdorf Ost und Rüdersdorf. Auf der A71 Richtung Schweinfurt zwischen Sozellamelis und dem Dreieck Suhl hinter dem Tunnel Bergbock und in Gera-Schenkenberg statt Einwärts. Dann haben wir noch 2 Meldungen von den Straßen. Auf der A9 Richtung München. Zwischen Dreußig und Eisenberg ist die linke Spur nach einem Unfall gesperrt. Und auf der A71 Richtung Schweinfurt zwischen Sömmerda Süd und Kreuz Erfurt, Vorsicht, ein kaputtes Auto auf der rechten Spur. Hast du sonst noch was gesehen? Dann einfach her damit. 0800, dann die 5, 99, 19, 99. Anruf und WhatsApp geht beides oder auch über die Radio Top 40 App.
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0: Domplatz in Erfurt. Es geht dann bis zum 11. Oktober. Ab 16 Uhr startet dann heute ein Festumzug zum Domplatz und dort gibt es dann natürlich den Fassbieranstich. Rund 50 Schausteller sind dort, also auch ganz viele Fahrgeschäfte zum Fahren. Natürlich gibt es das Festzelt mit Live-Musik, ganz viel leckeres Essen und ein großes Highlight ist natürlich auch das Riesenrad, mit dem du einfach einen Blick über ganz Erfurt hast. Am Sonntag ist aber auch was los, was du bestimmt so auch noch nicht erlebt hast. Run and Rave in Gera. Michael von Sunday Coffee Run Gera organisiert das. Erzähl mal, was ist denn das genau?
1: Es gibt einen DJ, der spielt die ganze Zeit Musik. Wir laufen gemeinschaftlich circa eine 8-Kilometer-Runde. Das klingt erstmal viel, aber ist es theoretisch nicht, weil wir wirklich in einem moderaten, langsamen Tempo laufen. Also wir laufen, also wir gehen nicht, sondern wir joggen ganz leicht. Mhm. Und wir machen zwischendurch zwei Pausen. Und das nennen wir dann immer Rave Points. Da, wo man einfach auch nochmal, wo der DJ weiter Musik spielt, wo man einfach auch mal tanzen kann oder verschnaufen kann. Und das Ende ist dann bei uns auf dem Gera Markt. Und danach haben wir dann diesmal noch eine Kaffeehausveranstaltung. Und da kann man dann auch noch ein bisschen Party machen, tanzen in einem Café.
0: Klingt so, so gut. Treffpunkt ist 9.30 Uhr morgens an der Orangerie in Gera. In dem Sinne, ein schönes Wochenende.
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hier bei Radio Top 40. Und von den letzten Sommer-Vibes gehen wir mal direkt rein in die Oktoberfest-Vibes. Nadine hier, hi. Für alle, die noch nicht wissen, was sie dieses Wochenende machen sollen, heute startet das Oktoberfest.

Banger zum Start ins Wochenende. The Way I Are von Timbaland hier bei Radio Top 40. Ich bin Nadine. Hi. Und ich sag schon mal ein schönes Wochenende, einen schönen Freitagnachmittag, denn gleich ab 14 Uhr ist Lukas für dich am Start. Und da hast du um kurz nach 4 nochmal die Chance auf 100 Euro. Einfach durchklingeln und eine Frage richtig beantworten. Schon gehört die Kohle dir. Auch ganz viel neue Mucke hat er parat am New Music Friday. Hört er nochmal in die ganzen neu releaseden Banger rein. Und für alle Pilz-Fans, die am Wochenende in die Pilze gehen, gibt's heute Nachmittag nochmal die wichtigsten Tipps von Pilz-Sachverständiger Moritz. Das wird gut, also dranbleiben!

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9: Wir gucken auf das Wetter in Thüringen und da scheint fast überall die Sonne. Werte bis zu 18 Grad. Trocken sieht's auch aus. Wolken haben wir auch nicht so viele. Morgen dann ähnlich. Da haben wir dann sogar bis zu 24 Grad. Wow. Und alles, was für Thüringen heute Nachmittag wichtig ist, hörst du jetzt.
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11: Hi. Bundesfinanzminister Lars Klingbeil hat heute die sogenannte Frühstartrente in den Bundestag eingebracht. Sie ist gedacht als eine Art Startkapital für die Altersvorsorge. Die Idee, der Staat

0: zahlt für jedes Kind ab dem 6. bis zum 18. Lebensjahr 10 Euro monatlich auf ein Rentenkonto. Ausgezahlt wird das geförderte Kapital dann erst ab dem 65. Lebensjahr. Die Eltern können den monatlichen Betrag aufstocken. Sind denn Rechenzentren im All möglich? Das will der Internetriese Google herausfinden und schickt einige seiner KI-Chips testweise auf eine Umlaufbahn. Probleme könnte es schon beim Start geben, dann sind die Prozessoren großen Erschütterungen und einem Vielfachen der Erdanziehung ausgesetzt. Die Chips gehen nächste Woche mit einer SpaceX-Rakete von Elon Musk auf die Reise. Die Polizei Saalfeld bittet um eure Mithilfe. Seit dem 17. September werden zwei kleine sudanesische Mädchen vermisst, 3 und 4 Jahre alt. Die beiden befanden sich in der Obhut einer Pflegemutter, ebenfalls einer sudanesischen Staatsangehörigen. Diese hat aus ungeklärten Gründen mit den Kindern die Wohnung verlassen und ist seitdem verschwunden. Wer etwas über den Aufenthalt der drei weiß, Hinweise bitte an die Kripo Saalfeld oder jede andere Polizeidienststelle.
1: Dankeschön, Jan. 1:02. Blitzer bei uns zuerst. A4 Richtung Dresden zwischen Hermsdorf-Ost und Rüdersdorf. Dann stehen sie A71 Richtung Schweinfurt zwischen Suhl-Zellermeles und dem Dreieck Suhl und Gera-Schenkenberg stadteinwärts. Außerdem Vorsicht, A9 Richtung München zwischen Dreußig-Eisenberg, die linke Spur nach einem Unfall gesperrt. A71 Richtung Schweinfurt zwischen Sömmerda Süd und dem Kreuz Erfurt, kaputtes Auto auf der rechten Spur. Dann haben wir noch die A73 Richtung Suhl zwischen Eisfeld Süd und Eisfeld Nord, Gegenstände auf der Straße und das war's. Wenn du noch was haben solltest, kostenlos anrufen oder WhatsApp schicken. Nummer für beide. 0800, dann die 5, 99, 19, 99. Gute Fahrt.
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1: Es ist Freitag und das heißt, es gibt wieder ganz viel neue Mucke. Hörst du hier die nächsten Stunden? Danger Dan macht den Anfang. Hörst du hier in den nächsten 30 Minuten. Außerdem habe ich Töne von dem Dude, der sich auskennt, was Pilze angeht. Ein Pilzfluencer sozusagen. Passt ja auch sehr zum Wochenende bei dem Wetter. Werden auf jeden Fall viele in den Wald gehen, um Pilze zu sammeln. Wenn du da eher so zu den Einsteigern gehörst, von ihnen kriegst du die Tipps. Alles hier, wenn du dran bleibst.

0: Bisschen Liebe zum Freitag gibt's von DJ Snake, Justin Bieber, Let Me Love You. Reite vor dir ist an. Lukas hier grüßt dich und kurz vorm Wochenende machst du dir später noch bei mir ein bisschen Cash klar.
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0: Jeden Tag gibt es einen Fuffi für die Person, die hier durchklingelt und unsere Frage richtig beantwortet. Passiert das Ganze nicht, wandert die Kohle in den Jackpot. Und genau das ist heute Morgen bei Melanie aus Gera passiert.
4: Welcher Schauspieler spielt Forrest Gump?
5: Oh, wie heißt er denn?
4: Ja. Genau, das ist die Frage. Los, komm, schnell. Sag irgendein Schauspieler.
5: Scheiße.
4: Ah, oh, Melanie.
5: Nee, kommt halt nicht drauf.
4: Die Zeit ist vorbei. Tom Hanks wär's gewesen.
5: Ja, danke. Scheiße,
0: ja, so ein typischer Fall von weiß man eigentlich, aber wenn's drauf ankommt, hast du da auf einmal einen Blackout. Ich hoffe, das passiert dir nachher nicht, denn kurz nach vier, da geht's dir dann um einen Huni. Hol ihn dir bei uns.

0: einfach mal einen alten 80er wochenendtauglich gemacht. Da darf er sich selbst auf die Schulter klopfen, der Josh Forwards. Like a Prayer hier bei Radio Top 40. Dein New Music Friday ist das. Lukas für dich am Start, jetzt mit dem neuen von Danger Dan.
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0: Der bringt ja nächste Woche sein neues Album Keine Angst raus. Ein paar Tracks davon gab's schon. Einer schöner als der andere. Und auch der neue geht runter wie Öl, Leute. Ich sag's, wie es ist. Ein lebensbejahendes Ding mit der Message: Mach dein Ding, tu, was dich happy macht, lass dir nichts sagen.

dann auch noch schön im gewohnten Setting. Also nur er, bisschen Klaviermusik und das 3,5 Minuten lang. Schöner geht's nicht. Danger Dan und jede Grenze, jedes Gesetz, jeder Gott zuerst gehört bei Rai Top 40.

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13: Reiter 40 ist hier. Das Wetter zum Freitag traumhaft. Also zumindest im Westen von Thüringen gerade kaum ein Wölkchen am Himmel, bis zu 18 Grad. Im Osten von Thüringen sind zwar ein paar unterwegs, trotzdem trocken bei bis zu 20 Grad. 2:30. Wir gucken auf die Straßen. Blitzer bei uns zuerst. Aktuell stehen sie zum Beispiel auf der A4 Richtung Dresden zwischen Hermsdorf Ost und Rüdersdorf. A38 Richtung Göttingen am Dreieck Südharz in Höhe Auffahrt A71. A71 Richtung Schweinfurt zwischen Suhl, Zellermels und dem Dreieck Suhl wird geblitzt und Gera Schenkenberg statt einwärts. Vorsicht außerdem. A9 Richtung München zwischen Dreußig Eisenberg. Die linke Spur ist da nach einem Unfall gesperrt. A71 Richtung Schweinfurt zwischen Sömmerda Süd und dem Kreuz Erfurt. Ein kaputtes Auto auf der rechten Spur. Und Weimarer Land zwischen Klettbach und Erfurt Ost beidseitig voll gesperrt. Da also aufpassen. Und wenn noch was fehlt, kostenlos anrufen oder WhatsApp schicken. Nummer für beides 0800 dann die 5 99 19 99. Gute Fahrt.

0: schönen Start ins Wochenende. Dir ist dein Reiter vor die Nachmittag. Ich bin Lukas, moin. Und da lassen wir zum nächsten Freitag mal schön gemeinsam die Sau raus.
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0: Weiter vor dir ist hier Lukas für dich am Start. Da hast du normalerweise keinen Bock, jetzt schon an den kommenden Montag zu denken. Aber in dem Fall schon irgendwie.
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0: Denn da gibt's endlich Tickets für die neue Tour von Tretti. Erst diese Woche hat er sein neues Album angekündigt. Dazu hat er heute seine neue Single Stadt aus Gold released. Und unterwegs ist er dann kommenden März in Leipzig, in Frankfurt und natürlich Berlin. Vielleicht auch mit dem in der Setlist. Der ist schon ein bisschen älter, aber dafür mindestens genauso geil. Zusammen mit UFO 361. Mixo McCloud spiele ich dir. Hier ist Abschied nehmen bei Reiz Top 40.

0: Michael Patrick Kelly und Wildfire hier bei Radio Top 40. Und bevor am Wochenende ganz viele in die Pilze rennen, gibt's von uns die Expertentipps gleich in der nächsten halben Stunde.
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0: Hi, Top 40 ist hier. Wir starten ins Wochenende und das Wetter, das macht auf jeden Fall mit. Werte um die 18, 19 Grad. Ganz viel Sonne, blauer Himmel, morgen sogar bis zu 24 Grad. Und alles, was für Thüringen heute Nachmittag wichtig ist, hörst du jetzt.
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11: Hi. Das Kindergeld soll künftig ohne Antrag ausgezahlt werden. Der Bundesrat hat heute ein entsprechendes Gesetz abgenickt. Die Umstellung soll 2027 beginnen. Zuerst gilt das Verfahren für Familien, die bereits für ein älteres Kind Geld bekommen. Später sollen auch Erstgeborene einbezogen werden. Thüringens Gesundheitsministerin Schenk kritisiert das geplante Auslaufen der 15-Tage-Regel für Kinderkrankentage. Diese Regelung war zu Corona eingeführt worden. Bundesgesundheitsminister Carsten Linnemann will zurück zu 10 Tagen. Schenk sagt, Familienfreundlichkeit dürfe sich nicht daran messen, was für die Wirtschaft gerade am bequemsten sei. Sie verwies außerdem darauf, dass die meisten Eltern die 15 Tage gar nicht ausgeschöpft haben. Im vergangenen Jahr lag der Schnitt bei 2,5 Kinderkrankentagen. Fußballtrainer Jürgen Klopp hat wegen der Verletzung von Musiala und Havertz, Florian Wirtz und Jonathan Burkhardt früher als geplant nachnominiert.

0: Musiala hat sich vor dem Spiel gegen die Niederlande einen Muskelfaserriss zugezogen. Havertz erlitt eine Muskelzerrung. Beide sind zu ihren Vereinen zurückgekehrt. Wirtz und Burkhardt gehören nun schon für das Spiel gegen Griechenland am Sonntag zum Kader.
1: Dankeschön, Jan. Es ist 1:01. Wir gucken auf die Straßen. Blitzer bei uns zuerst. A4 stehen sie Richtung Dresden zwischen Hermsdorf Ost und Rüdersdorf. A38 Richtung Göttingen am Dreieck Südharz in Höhe Auffahrt A71. Dann A71 Richtung Schweinfurt zwischen Suhl-Zellermelis und dem Dreieck Suhl hinter dem Tunnel Bergbock 80er Zone. Ansonsten Panzerblitzer. A38 Richtung Nordhausen, Auffahrt Dreieck Südharz, Erfurt-Gotha-Straße stadteinwärts und Weimar-Goethe-Platz. Weitere Meldungen haben wir von der A9 Richtung München zwischen Dreußig-Eisenberg, hier eine ungesicherte Unfallstelle. Dann die A71 Richtung Schweinfurt zwischen Sömmerda Süd, Kreuz Erfurt. Kaputtes Auto auf der rechten Spur. B4, Ortsausgang Gebesee Richtung Erfurt. Behinderung nach einem Unfall, es staut sich. B86 Richtung Hettstedt zwischen der A38 Sangerhausen Süd und Riestedt. Vorsicht, eine Person auf der Straße. Und Weimarer Land zwischen Klettbach und der A4 Anschlussstelle Erfurt Ost. Beidseitig gesperrt nach Unfall. Wenn noch was fehlen sollte, kostenlos anrufen oder WhatsApp schicken. Die Nummer für beides 0800, dann die 5, 99, 19, 99. Gute Fahrt.
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1: Ja, und eine Sache, die ganz viele Leute anscheinend immer mehr machen, in den Wald gehen und nicht nur spazieren, sondern Pilze sammeln. Kannst du jetzt ganz besonders gut im Herbst? Die Wälder sind auf jeden Fall voll nach dem feuchten Wetter die letzten Tage. Wie du da am besten vorgehen solltest, als jemand, der das vorher noch nie getan hat, so wie ich, das verrät uns gleich der Pilzexperte. Hörst du hier nach 3 Tracks. Hab einen schönen Freitag. Von uns gibt's die Mucke von Katy Perry. Watch it burn.

0: Michael Scholte, Afterlife an deinem Freitagnachmittag. Lukas für dich am Start und da wissen viele schon, wo es für sie am Wochenende hingeht. Und zwar in die Pilze. Ah, da dachte ich immer, dass das so ein Rentnerhobby ist, aber immer mehr junge Leute gehen übel darauf ab. Er hier zum Beispiel, Moritz, zertifizierter Pilzsachverständiger und Buchautor, der auf Insta einfach über 80.000 Follower hat. Ich bin auf dem Gebiet ja noch ein übelster Noob. Was sind denn da so die Sachen, die jeder Einsteiger wissen sollte rund ums Thema Pilze?
1: Du solltest einen Korb haben, ja, weil Pilze nicht gerne gequetscht werden, schon gar nicht in Plastiktüten, wo sie nicht atmen können. Dann solltest du vielleicht dreimal durchatmen, bevor du in den Wald gehst, weil, wie gesagt, Entschleunigung ist der Schlüssel. Wer langsamer macht und weniger erwartet, wird mehr belohnt und findet auch definitiv mehr. Also wirklich so, wenn du mit so einer Energie in den Wald rennst und so haben, ich will, findest du ja nichts.
0: Das ist schon mal gut zu wissen. Erwartungshaltung ein bisschen nach unten schrauben und sonst so?
1: Dann bräuchtest du, also vor allen Dingen jetzt, gerne einen Stock. Den kannst du dir im Wald einfach suchen, kostet nichts. Um die Spinnenweben nicht die ganze Zeit im Gesicht kleben zu haben. Ansonsten empfehle ich ein Messer mit einer Bürste hinten dran, um die Pilze vor Ort sauber zu machen und sauber in den Korb zu packen. Dann hat man zu Hause keine Arbeit mehr. Und die verdrecken sich nicht gegenseitig. Auch super.
0: Ja, so viel schon mal zu den Basics. Da würde ich sagen, ab in den Wald. Darf ich da eigentlich überall hin?
1: Du darfst in jeden Wald reingehen. Das ist das Waldbetretungsgesetz. Das ist per se gestattet. Es sei denn, der Wald ist als privat ausgeschildert. Das muss er dann aber auch deutlich sichtbar sein. Außerdem halt Naturschutzgebiete. Die sind auch komplett tabu. Die sollte man unbedingt achten. Nationalparks, Naturparks, wo das auch nicht geht. Aber also generell darf ich in jeden Wald reingehen, ja.
0: Sehr gut, das ist schon mal gut zu wissen. Jetzt bin ich schon mal ein bisschen schlauer als vorher, was das Thema Pilze angeht. Und noch mehr Tipps vom Experten hörst du hier in der nächsten halben Stunde. Schönen Freitag, Loy, David Prentice sind dabei und Golden.

0: ganz neu in der Reihe Top 40 Playlist. Adela, Ain't in L.A. zum Start ins Wochenende. Lukas hier, moin. Da sorgt Andreas aus Erfurt heute dafür, dass sein Sohn den besten Geburtstag seines Lebens hat. Dazu hat er gestern bei mir einen Fuffi abgeräumt.
1: Cool, vielen Dank.
0: Ja, gerne doch. Und das, was Andreas hat, das kriegst du später auch. Und zwar in doppelt so viel. Und zwar einen Huni. Liegt aktuell im Jackpot. Du holst ihn dir kurz nach 4. Einfach anrufen.

0: Bisschen Country-Mucke von Stella Lefty Boston hier bei Rai Top 40. Und da liefere ich dir gleich einen Grund zum Mitklatschen. Zartmann, tau mich auf und noch mehr, wenn du dranbleibst.
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2: Als wenn sich das Wetter genauso aufs Wochenende freuen würde wie wir. Die Sonne strahlt nämlich bis zu 19 Grad, ist sie trocken aus. Im Osten von Thüringen Wolken, die tun aber nichts, die wollen einfach nur chillen. 2 Minuten nach 3:30 Blitzer bei uns zuerst. Wir haben zum Beispiel aktuell einen, der steht auf der A4 Richtung Dresden zwischen Hermsdorf Ost und Rüdersdorf. A38 Richtung Göttingen am Dreieck Südharz in Höhe Auffahrt A71 und A71 Richtung Schweinfurt zwischen Suhl-Zellermelis und dem Dreieck Suhl hinter dem Tunnel Bergbock 80er-Zone. Panzerblitzer außerdem B247 Höngeda Richtung Bad Langensalza. Erfurt stehen sie in der Gothaer Straße stadteinwärts und Weimar am Goetheplatz, da sind 20 erlaubt. Ansonsten noch Meldungen von der A4 Richtung Frankfurt zwischen Neudietendorf-Wandersleben, ein kaputtes Auto. A38 Richtung Göttingen zwischen Berger, Heringen liegen Gegenstände rum. A71 Richtung Schweinfurt zwischen Sömmerda Süd und dem Kreuz Erfurt steht ein kaputtes Auto auf der rechten Spur. B4 zwischen Gebesee und Andersleben beidseitig Unfall auf der Straße und B86 Richtung Hettstedt zwischen der A38 Sangerhausen Süd und Riestedt eine Person auf der Straße. Wenn noch was fehlt, kostenlos anrufen oder WhatsApp schicken. Die Nummer für beides 0800, dann die 5, 99, 19, 99. Gute Fahrt, komm gut durch. Richtung Wochenende. DJ Gorja ist dabei und Michiko. Hier bei Radio Top 40.

Preis, bevor die es an zum Start ins Wochenende. Lukas hier, moin. Und den Track kann man auch teambildende Maßnahmen nennen. Ja. Es geht um den neuen Track von Ray. Und sie hörst du auf ihrem neuen nicht allein, sondern mit ihren Schwestern. Also nicht nur im Hintergrund, sondern so richtig. Joy heißt das Ding. Hier haben die drei Schwestern einen richtigen Gospel-Banger gezaubert, der gleichzeitig richtig Lust macht, aufzustehen und mitzuklatschen. Also das, worin wir Deutschen eh ziemlich gut drin sind. Kannst du jetzt mal unter Beweis stellen. 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

0: quasi das englische Äquivalent zu Alles nur geklaut. Kygo, Parson James, Stole the Show hier bei Radio Top 40. Ich bin Lukas, moin. Und um das nochmal kurz festzuhalten.
1: Jeder Tag im Wald ist ein guter Tag. Und jeder Sonnenaufgang im Wald, die man dann ja auch sehr häufig mitbekommt, wenn man früh rausgeht, ist einfach mindblowing.
0: Hat er recht. Und Moritz, also der Dude, den du gerade gehört hast, der ist nicht einfach nur irgendein Waldfan, sondern zertifizierter Pilzsachverständiger. Ich habe mit ihm gequatscht, jetzt wo viele zum Wochenendstart schön in die Pilze gehen werden. Irgendein Tipp, wo ich auf jeden Fall fündig werde?
1: Also viele Leute rennen erstmal in den Wald und wundern sich dann, wenn sie gar nichts finden. Pilze brauchen vor allen Dingen Feuchtigkeit. So, das heißt, man sollte sich vielleicht auch als Neuling Wetterdaten reinziehen. So, und wenn man das dann sich mal anguckt, fährt man halt zu den Stellen, wo die Niederschläge waren. Ansonsten auch ein sehr, sehr guter Tipp für Einsteiger sind Wege erstmal abzuchecken, also gar nicht so tief in den Wald direkt reinzurennen. Und an den Wegesrändern sind einfach unheimlich viele Fruchtkörper im Moment. Ich gehe mal gar nicht erst in den Wald rein, ich gehe wirklich nur die Wege ab. Und wenn ich dann nicht so viel finde, dann gehe ich nochmal in den Wald. Aber das reicht eigentlich.
0: Ja geil, also einfach am Wegesrand orientieren, das reicht vielleicht schon.

0: Aber wie kann ich denn sicher sein, dass die Dinger, die ich am Ende finde, auch wirklich essbar sind?
1: Also generell gibt es Angebote halt von Pilzsachverständigen wie mir, dass man da hinfahren kann mit einem Korb und die dann jemandem zeigt, der sich auskennt, und der kann dann im Zweifel aussortieren, ja. Das empfehle ich auch jedem, beziehungsweise sowas wie ich auch anbiete, Pilzkurse mal mitzumachen. Wenn man sich unsicher ist, einfach kein Risiko eingehen, das kann halt schnell nach hinten losgehen.
0: Ja, und das muss ja nicht sein. Ich meine, so ein Pilztrip soll ja vor allem Spaß machen und nicht das Leben kosten, ne? Ein schönes Wochenende. Reiter Fordy ist dabei, jetzt mit Somber und My Body Isn't Ready.

0: Sehr coole Nummer von Post Malone. Cooped Up, Return of the Mac hier bei Radio Top 40. Hab einen schönen Freitag und ich hoffe, du bist gleich auch am Start. Denn kurz nach 16 Uhr klärst du dir bei mir 100 Tacken.
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6: Es ist der wettermäßig wahrscheinlich schönste Tag der Woche. Und auch noch zum Freitag. Werte um die 20 Grad. Die Sonne strahlt, der Himmel ist blau. Was willst du mehr? Morgen bis zu 24 Grad. 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
8: Hi. Bundesfinanzminister Lars Klingbeil hat heute die sogenannte Frühstartrente in den Bundestag eingebracht. Die Idee, der Staat zahlt für jedes Kind ab dem 6. bis zum 18. Lebensjahr 10 Euro monatlich auf ein Rentenkonto. Ausgezahlt wird das geförderte Kapital erst ab dem 65. Lebensjahr. Die Eltern können den monatlichen Betrag aufstocken. Opfer von Unfällen mit Elektrorollern sollen künftig leichter an Schadenersatz kommen. Der Bundesrat hat dazu ein Gesetz von Justizministerin Stefanie Hubig gebilligt. Wer von einem E-Roller angefahren wird oder auf dem Gehweg über einen stolpert, bleibt heute oft auf seinen Behandlungskosten sitzen. Jetzt sollen strengere Regeln für Vermieter und eine vom Verschulden unabhängige Hafterhaltung eingeführt werden. Das gab es bis jetzt bei E-Scootern nicht. Die Polizei Saalfeld bittet um eure Mithilfe. Seit dem 17. September werden zwei kleine sudanesische Mädchen vermisst, 3 und 4 Jahre alt. Die beiden befanden sich in der Obhut einer Pflegemutter, ebenfalls einer sudanesischen Staatsangehörigen. Diese hat aus ungeklärten Gründen mit den Kindern die Wohnung verlassen und ist seitdem verschwunden. Wer etwas über den Aufenthalt der drei weiß, Hinweise bitte an die Kripo Saalfeld oder jede andere Polizeidienststelle.
6: Dankeschön, Jan. 1:04 Blitzer bei uns zuerst. A4 Richtung Dresden zwischen Hermsdorf-Ost und Rüdersdorf und A38 Richtung Göttingen am Dreieck Südharz. Ansonsten haben wir die A4 Richtung Dresden zwischen Nora und Weimar. Gegenstände auf der linken und mittleren Spur. A38 Richtung Göttingen zwischen Berger und Heringen. Gegenstände auch da. B4 zwischen Gebesee und Andesleben in beiden Richtungen gesperrt nach Unfall. Und B86 Richtung Hettstedt zwischen der A38 Sangerhausen Süd und Riestedt. Da ist eine Person unterwegs auf der Straße. Auch da aufpassen. Wenn noch was fehlt, kostenlos anrufen oder WhatsApp schicken. Nummer für beides 0800, dann die 5, 99, 19, 99. Dir eine gute Fahrt.
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6: Und da geht's jetzt wieder um die Wurst. Also im übertragenen Sinne, es geht eher um 100 Tacken. Die klärst du dir, indem du jetzt anrufst 0800, dann die 5, 99, 19, 99. Mehr ist es nicht. In meine Leitungsleiden und 100 Euro klären. Nochmal die Nummer 0800, dann die 5, 99, 19, 99. Ich warte und freue mich auf dich.

0: Sia, Florida, Wild Ones, hörst du erst bei uns und später dann im Club. Right Top 40 ist hier. Sophia aus Weimar ist dran. Sophia hat 100 Tacken jetzt, die sie bei mir abräumen kann. Vorher die Frage, Sophia, wie gut bist du denn, was so Allgemeinwissen angeht?
1: Es kommt drauf an. Also Politik bin ich nicht so gut, sonst denke ich ganz okay.
0: Okay, was ist dein Steckenpferd thematisch?
1: Das werde ich sehen.
0: Schauen wir mal.
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1: Ich würde ein bisschen was meiner Mama geben und mal gucken, vielleicht ein bisschen shoppen gehen.
0: Hast du Schulden bei deiner Mutter?
1: Vielleicht ein bisschen.
0: Ah, okay. Wofür ist das Geld? Also warum hast du dir Geld geliehen?
1: Für einen Urlaub, für einen Sommerurlaub.
0: Okay, da hat sich das Geld ja gelohnt. Gucken wir mal, ob das jetzt auch was wird mit den 100 Tacken. Ich habe 50 Fragen. Du musst dich für eine entscheiden, von 1 bis 50.
4: Frage Nummer...
1: Ich würde die Nummer 9 nehmen.
0: Die Nummer 9. Okay, ja. So, Biologie, wie siehst du dich da?
1: Kommt drauf an.
0: Kommt drauf an. Du hast 5 Sekunden Zeit, ne? Sammel dich nochmal kurz.
1: Ja.
0: Hier kommt deine Frage. Wie viele Herzen hat ein Oktopus?
1: Drei.
0: Die Zeit ist jetzt schon abgelaufen, du hast 5 gesagt.
1: Oh, scheiße, ich wollte 3 sagen. Oh nein.
0: Weiß man sowas?
1: Nein.
0: Ich habe mich gerade so ein bisschen zurückgedacht an meinen Biologieunterricht.
1: Ich habe es tatsächlich im Reality-Trash-TV letztens erst gesehen.
0: Was, aber wirklich? In welchem Zusammenhang?
1: Ja. Ach, das haben sie auch in so einem Spiel, mussten die das auch raten.

0: Okay, ja, ich hätte es nicht gewusst. 5 ist leider falsch. Du hast dich gerade schon geärgert.
1: 3. Ja, 3. Ja.
0: Du, aber da hätten wir, also wir hätten im gleichen Boot gesessen. Ich hätte, keine Ahnung, ich hätte 2 gesagt, aber wer kommt denn bitte auf 3?
1: Ja.
0: Das ist wirklich das super random.
1: Ja.
0: Ja, es tut mir leid für Sophia aus Weimar, aber heißt auch, die 50 Euro wandern in den Jackpot und wir haben am Montag 150 Euro im Jackpot. Holst du dir kurz nach 7 am Montag in deiner Reihe vor die Morning Show? Ja, zumindest das. Ein Grund zur Freude, ne? Schönes Wochenende. Hello.

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0: beim Thema Vokale brauchst, einfach den anmachen. Dann weißt du Bescheid. Oliver Heldens A-E-I-O-U. Hier bei Radio Top 40. Dein Freitagnachmittag ist das. Und alle Zocker wissen ja schon längst Bescheid. Aber damit auch bald der Letzte mitbekommt, dass Mitte November endlich GTA 6 released wird, wurde da jetzt eine fette Werbekampagne gestartet. Die Infos gibt's von Kollege Max.
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0: Will Rockstar, also der Hersteller von GTA 6, knapp 1 Million US-Dollar investiert, um dort ein riesengroßes Vice-City-Schild auf dem Dach zu installieren. Die Wahl des Standorts, ja, die ist natürlich genau deswegen entstanden, weil Vice City ja nach dem Ebenbild von Miami gestaltet ist. Alle Gamer, die GTA 5 gezockt haben, die wissen ganz genau, dass du dich auch ganz, ganz easy zurechtfindest, wenn du mal in Miami Urlaub machst. Alle, die es noch nicht gezockt haben, diesen Insider müsst ihr euch unbedingt mal von jemandem erklären lassen, der Gamer ist. Also GTA 6 jetzt auch als riesiges Schild dann bald in Miami vertreten mit einem riesengroßen Vice City Schild auf dem Dach der Miami Heat Arena. Und weißt du, was noch bald im Real Life bei dir in der Bude steht? Deine nagelneue PlayStation 5 inklusive dem Game GTA 6. 19. November kommt's raus. Jeden Tag gibt's hier neues Klugscheißerwissen to go. Und nicht mehr lange und wir droppen dir eine PlayStation 5 und das Game GTA 6. Stay tuned.
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12: Traumhaftes Wetter zum Start ins Wochenende. Werte um die 20 Grad. Die Sonne strahlt. Hier und da sind ein paar Wolken. Die machen aber nichts. Morgen dann bis zu 24 Grad. Wir gucken auf die Straßen. Blitzer bei uns zuerst. Aktuell haben wir zum Beispiel einen Blitzer. Der steht auf der Strecke 38 Richtung Nordhausen, Auffahrt Dreieck Südharz. Ansonsten Vorsicht, A4 Richtung Dresden zwischen Nora

Thema Gegenstände auf der linken und mittleren Spur. A4 Richtung Frankfurt zwischen Neudietendorf-Wandersleben, kaputtes Auto. A38 Richtung Göttingen zwischen Berger und Heringen, Gegenstände liegen da rum. Und B4 zwischen Gebesee und Andesleben, in beiden Richtungen gesperrt nach Unfall. Und wenn noch was fehlen sollte, kostenlos anrufen oder WhatsApp schicken. Die Nummer für beides 0800, dann die 5, 99, 19, 99. Schickes Wochenende, Radio Top 40 ist dabei, jetzt mit Ügel und Moving.

0: Ab ins Wochenende mit Radio Top 40. Lukas hier grüßt dich und den musikalischen Überblick zum Tag gibt's jetzt.
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0: Der Freitag hat mal wieder ganz viel neue Mucke im Schlepptau. Allen voran den neuen von Taylor Swift. Einer von vier neuen Tracks, die du ab heute überall streamen kannst. Hat sie released, um ihren Fans so eine kleine Freude zu machen. Richtig nice. Auch wenn es soundtechnisch nichts Neues ist, ist ja nicht schlimm. Denn wer Taylor feiert, der wird auch den mögen. Patient Zero heißt er. Und nein, es geht nicht um Corona oder so. Dann eine Kombi, mit der sicher kaum jemand gerechnet hat. Kitschkrieg zusammen mit Berg, der Shootingstar der Popszene, zusammen mit den besten Produzenten der Szene. Das kann nur was werden. Und Beweisstück A, das Ding ist einfach ein richtiges Schmuckstück geworden. Hund ohne Namen. Ja, und dann haben wir noch was Neues von Nico Santos.

kannst du dir dann nächstes Jahr live geben, wenn ihr mit der Platte live auf Tour geht. Auch bei uns in Erfurt, by the way. Und den neuen Banger von Eli Oaks, den will ich dir auch nicht vorenthalten. Hörst du hier gleich in 5 Minuten. Vorher dürfen erstmal Fastboy rein.

Tiffany Harris, die sich gestern mega darüber gefreut hat, ihren Hundi wiederzusehen und zur Feier des Tages erstmal eine schöne Runde Gassi gegangen ist, wie sich's gehört. Also vor dir ist an, hab einen schicken Freitag und vielleicht kennst du noch den hier. Einer der wildesten Trennungssongs der 2000er, Eamon und Fuck It, hat er geschrieben, um sich an seiner Ex zu rächen, die ihn angeblich betrogen hat. 33 Mal fällt hier das F-Wort, was auch ein Grund dafür ist, warum das Teil in super vielen Ländern zensiert werden musste. Habe ich damals rauf und runter gehört, was sich irgendwie immer sehr verboten angefühlt hat. Da bekomme ich bei dem neuen von Eli Oaks direkt Flashbacks, denn er hat aus dem Teil einfach meine eigene Version gezaubert. Perfekt fürs Wochenende, perfekt für den Club. Der Name ist gleich geblieben, die Message im Prinzip auch, klingt halt nur fetter. Ganz frisch rausgekommen zum New Music Friday und zuerst gehört bei uns.

0: Top Vibes, Top Music, während du so ins Wochenende startest, H. Und Ring My Bell, hier bei Rhein Top 40.
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0: Werte teilweise noch so um die 20 Grad. Dazu Sonnenschein und blauer Himmel. Morgen freuen wir uns dann auf bis zu 24 Grad. Auch da Sonne, Wolken im Wechsel. Schön. Alles, was für Thüringen heute Nachmittag wichtig ist, hörst du jetzt.
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8: Hi. Die Neuauflage des Tankrabatts ist beschlossene Sache. Nach dem Bundestag hat heute auch der Bundesrat der Steuersenkung zugestimmt. Von Oktober bis Ende Dezember sinkt die Energiesteuer um 14 Cent je Liter Diesel und Benzin. Mit Mehrwertsteuer ergibt sich eine Entlastung um rund 17 Cent pro Liter. Kritik kommt von der Opposition. Grünen-Fraktionschefin Dröge nannte den Rabatt eine Schwachsinnslösung. Ein weiterer Beschluss des Bundesrates, das Kindergeld soll künftig ohne Antrag ausgezahlt werden. Die Umstellung beginnt im nächsten Jahr. Zuerst gilt das Verfahren für Familien, die bereits für ein älteres Kind Geld bekommen. Später sollen auch Erstgeborene einbezogen werden. Sind Rechenzentren im All möglich? Das will der Internetriese Google herausfinden und schickt einige seiner KI-Chips testweise auf eine Umlaufbahn. Probleme könnte es schon beim Start geben, dann sind die Prozessoren großen Erschütterungen und einem Vielfachen der Erdanziehung ausgesetzt. Die Chips gehen nächste Woche mit einer SpaceX-Rakete von Elon Musk auf die Reise.
0: Dankeschön, Jan. Eine Minute nach fünf Blitzer bei uns zuerst. Erfurt, Nothäuser Straße stehen sie stadtauswärts und Walbach Richtung Walldorf, Höhe Bushaltestelle. Dann Vorsicht A4 Richtung Dresden zwischen Jena Göschwitz und Jena Zentrum, Gegenstände auf der rechten Spur. A4 Richtung Frankfurt zwischen Neudietendorf und Wandersleben steht ein kaputtes Auto. B4 zwischen Gebesee und Andersleben gesperrt nach Unfall und Gera zwischen Berliner und Tinzerstraße auch da gesperrt nach Unfall. Hier hat's gekracht. Wenn noch was fehlt, kostenlos anrufen oder WhatsApp schicken. Die Nummer für beides 0800, dann die 5, 99, 19, 99. Gute Fahrt.
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0: Finde ich einen guten Kompromiss zum Freitagnachmittag. Jetzt noch so rausgehen, bisschen Sonne genießen und später, wenn es dann kalt ist, drin verkriechen und ja, den gemütlichen machen. Sehr geil. Wir sind mit dabei. Jack Dean dazu jetzt. Mercy. 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

0: auch wenn nächste Woche schon Oktober ist. Burna Boy, Change Your Mind hier bei Radio Top 40. Und nächste Woche slidest du dann hoffentlich wieder in unsere Leitung. Give me the cash.
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0: Ja, jeden Tag kurz nach 7 und kurz nach 16 Uhr holst du dir Kohle. Freikohle. Anrufen, Frage beantworten, das ist alles, was du tun musst. So wie vorhin. Das ging allerdings nicht so doll aus, als Sophia aus Weimar bei mir in der Leitung war. Wie viele Herzen hat ein Oktopus?
3: Drei.
0: Die Zeit ist jetzt schon abgelaufen, du hast 5 gesagt. Oh,
3: scheiße, ich wollte 3 sagen.
0: Ja, und 3 wäre tatsächlich auch richtig gewesen. Tut mir natürlich leid für Sophia. Heißt aber, Montag liegen für dich 150 € im Pott. Hol sie dir.

Cyrus, die mit ihrem neuen Album heute Einwöchiges feiert. Das ist der Titeltrack davon, Bass Persuades, hier bei Radio Top 40. Ich bin Lukas Moin und wenn du heute Abend ins Wochenende feierst, dann sind wir mit dabei. Ab 19 Uhr mit einem Radio Top 40 Club Sound. Die besten DJ-Sets hier bei uns im Programm und auch noch bis Mitternacht. Kannst du dann schön aufdrehen, ob bei dir im Auto, in der Küche, auf dem Balkon oder sonst wohl. Egal, was du vorhast, wir liefern die passende Partymucke. Und der hier legt schon mal vor, Oliver Heldens. Lady.

0: Sophie and the Giants, Shut Up and Dance. Dir ein schönes Wochenende. Gleich mit dem besten Track, den wir aktuell in der Top 40 Playlist haben. Zumindest wenn es nach mir geht. Mako, die Chainsmokers, in- und auswendig. Und noch mehr, wenn du dran bleibst.
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8: Die Sonne scheint immer noch und das darf sie auch gerne so weitermachen. Werde um die 20 Grad, dazu trocken, morgen bis zu 24 Grad drin. Nice. Wir gucken auf die Straßen. Blitzer bei uns zuerst. A38 Richtung Nordhausen, Auffahrt Dreieck Südharz und Weilbach Richtung Waldorf, Höhe Bushaltestelle. Ansonsten haben wir die A4 Richtung Dresden zwischen Jena-Göschwitz, Jena-Zentrum. Gegenstände auf der rechten Spur. A4 Richtung Frankfurt zwischen Neudietendorf, Wandersleben steht ein kaputtes Auto. B4 zwischen Gebesee und Andesleben beidseitig gesperrt nach Unfall. Und das gilt auch für die Strecke in Gera zwischen Berliner und Tinzerstraße, auch da voll gesperrt. Fehlt noch was? Kostenlos anrufen oder WhatsApp schicken. Nummer für beides 0800, dann die 5, 99, 19, 99. Gute Fahrt.

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0: einen Song aus der Kategorie krass, wie viele Banger Katy Perry schon rausgehauen hat. Den zum Beispiel The One That Got Away. Hier bei Reizer 40. Hab ein schickes Wochenende. Und das ging für mich heute schon richtig gut los.
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0: Lukas für dich am Start. Ich war heute Morgen beim Sport, dachte mir so, was packst du dir mal auf die Ohren? Und dann bin ich über den gestolpert, den neuen von Tretti nämlich, seit heute raus. Und damit die erste Single seiner neuen Platte. Ende Januar kommt sie raus und heißen wird sie wie der hier, Stadt aus Gold. Da war mir schon nach den ersten paar Sekunden klar, dass der auf jeden Fall gut wird. Hat dann dafür gesorgt, dass ich das Teil locker 5-6 Mal am Stück gehört habe. Und wir alle wissen, das kann nur für den Song sprechen. Deshalb freue ich mich umso mehr, dir den Song jetzt spielen zu dürfen. Ganz neu zum New Music Friday. Und zuerst gehört bei uns Trettmann und Stadt.

0: Avicii, spiel mal dir an deinem Freitagnachmittag. Lukas für dich am Start. Und da haben wir nächste Woche dann was ganz Feines für dich.
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0: Es ist wieder soweit. Wir spielen für dich einen Tag lang die besten Partybanger. Diesmal alles unter dem Motto Oktoberfest. Läuft ja schon seit einer Weile und deshalb passen wir uns auch musikalisch an. Alles, wozu in Bierzeiten mitgegrölt wird, von früh bis spät, da muss der hier natürlich auch dabei sein. Major Tom. Oder einer, wo sie alle Arm in Arm auf den Bierbänken stehen. Mon Amour. Haben wir natürlich auch. Und noch ein paar andere Überraschungen. Es gibt nämlich auch was abzuräumen.
3: Ja.
0: Das wird ganz groß. Die Reiter vor die Eskalation. Oktoberfest Spezial.

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6: Wir gucken auf das Wetter in Thüringen. Immer noch Sonnenschein en masse, dazu Werte um die 20 Grad. In der Nacht wird es dann wieder sehr kühl mit einstelligen Werten. Morgen bis zu 24 Grad und Sonne. 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
8: Hi. Der Tankrabatt kommt. Ab nächsten Donnerstag bis Ende Dezember wird die Energiesteuer auf Diesel und Benzin um rund 17 Cent je Liter gesenkt. Das Gesetz ist heute im Eilverfahren von Bundestag und Bundesrat beschlossen worden. Die Kosten von rund 2,5 Milliarden Euro teilen sich Bund und Länder je zur Hälfte. Bundesfinanzminister Lars Klingbeil hat heute die sogenannte Frühstartrente in den Bundestag eingebracht. Die Idee: Der Staat zahlt für jedes Kind vom 6. bis zum 18. Lebensjahr 10 Euro monatlich auf ein Rentenkonto. Ausgezahlt wird das geförderte Kapital erst ab dem 65. Lebensjahr. Die Eltern können den monatlichen Betrag aufstocken. Opfer von Unfällen mit Elektrorollern sollen künftig leichter an

0: Schadenersatz kommen. Der Bundesrat hat dazu ein Gesetz von Justizministerin Stefanie Hubig gebilligt. Wer von einem E-Roller angefahren wird oder auf dem Gehweg über einen stolpert, bleibt heute oft auf seinen Behandlungskosten sitzen. Jetzt sollen strengere Regeln für Vermieter und eine vom Verschulden unabhängige Halterhaftung eingeführt werden.
1: Dankeschön, Jan. Wir schauen auf die Straßen. Blitzer bei uns zuerst. B88 zwischen Orlamünde und Zeutsch, 70er-Zone. Dann haben wir die A4 Richtung Dresden zwischen Jena-Göschwitz, Jena-Zentrum. Gegenstände auf der rechten Spur. A4 Richtung Frankfurt zwischen Neudietendorf und Wandersleben steht ein kaputtes Auto. Gera zwischen Berliner und Tinzerstraße gesperrt nach Unfall. Und das war's. Wenn noch was fehlen sollte, kostenlos anrufen oder WhatsApp schicken. Nummer für beides 0800, dann die 5 99 19 99.
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1: Und wenn du zu den Leuten gehörst, denen das hier noch nicht klubbig genug ist, würde ich dir mal empfehlen, bis 19 Uhr dran zu bleiben. Denn dann startet da wieder der Radio Top 40 Club Sound mit den besten DJ-Sets von deinen Locals bis Mitternacht. Also, da haben wir noch einiges vor mit dir. Bis dahin darf jetzt erstmal Somber ran. Und My Body Isn't Ready. Schickes Wochenende.

Von Nicky Your Sunroof hier bei Radio Top 40. Ich bin Lukas, moin, und auf dem nächsten Track, da hörst du zwar verschiedene Stimmen und trotzdem trägt das Teil ein.

Denn Ray, die hörst du auf ihrem neuen einfach zusammen mit ihren Schwestern. Nicht nur im Hintergrund, sondern so richtig. Joy heißt das Ding. Hier haben die drei einen richtigen Gospel-Banger gezaubert, der gleichzeitig richtig losmacht, aufzustehen und mitzuklatschen. Also quasi das, was wir Deutschen sowieso ziemlich, ziemlich gut können. Kannst du jetzt einmal unter Beweis stellen. 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

0: Reckless D und Crazy Crazy an deinem Freitagnachmittag. Reiter Fordi ist hier. Ich bin Lukas, grüß dich. Und falls du dieses Wochenende auch Bock hast, in den Wald zu gehen und Pilze zu sammeln, da auf dem Gebiet aber noch so ein bisschen unerfahren bist, gleich gibt's die Tipps vom Profi.
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Vibes von Felix Jehn, während Thüringen ins Wochenende startet. Bei Top 40 läuft. Lukas hier grüßt dich. Und da wird die Tage bei vielen nicht zu Hause gehockt. Da geht's schön in den Wald. In de Pilze. Ja, da dachte ich immer, dass das so ein alte Menschen-Hobby ist. Aber immer mehr junge Leute gehen übel darauf ab, in de Pilze zu gehen. Er hier zum Beispiel, Moritz, zertifizierter Pilzsachverständiger und Buchautor,

0: der auf Insta einfach über 80.000 Follower hat. Ich bin auf dem Gebiet ja noch ein übelster Noob. Was sind denn so Sachen, die jeder Einsteiger wissen sollte?
1: Du solltest einen Korb haben, ja, weil Pilze nicht gerne gequetscht werden, schon gar nicht in Plastiktüten, wo sie nicht atmen können. Dann solltest du vielleicht dreimal durchatmen, bevor du in den Wald gehst, weil, wie gesagt, Entschleunigung ist der Schlüssel. Wer langsamer macht und weniger erwartet, wird mehr belohnt und findet auch definitiv mehr. Also wirklich so, wenn du mit so einer Energie in den Wald rennst und so haben, ich will, findest

0: Also vor allen Dingen jetzt gerne einen Stock, den kannst du dir im Wald einfach suchen, kostenlos, um die Spinnenweben nicht die ganze Zeit im Gesicht kleben zu haben. Ansonsten empfehle ich ein Messer mit einer Bürste hinten dran, um die Pilze vor Ort sauber zu machen und sauber in den Korb zu packen. Dann hat man zu Hause keine Arbeit mehr. Und die verdrecken sich nicht gegenseitig, auch super.
1: So viel schon mal zu den Basics. Da würde ich sagen, ab in den Wald. Darf ich dann eigentlich überall hin zum Pilze sammeln?
0: Du darfst in jeden Wald reingehen. Das ist das Waldbetretungsgesetz. Das ist per se gestattet, es sei denn, der Wald ist als privat ausgeschildert. Das muss ja dann aber auch deutlich sichtbar sein. Außerdem halt Naturschutzgebiete, die sind auch komplett tabu. Die sollte man unbedingt achten. Nationalparks, Naturparks, wo das auch nicht geht. Aber also generell darf ich in jeden Wald reingehen, ja.
1: Ja, läuft. Da bin ich jetzt zumindest schon mal ein bisschen schlauer als vorher. Also.

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